0: ist unklar. Der Hamburger Alexander Zverev hat das Finale des Tennisturniers von Wimbledon verloren. Er musste sich dem Weltranglisten-Ersten Jannik Sinner aus Italien geschlagen geben. Aus London Matthias Kammann.
1: Schlüsselmoment war das achte Spiel des dritten Durchgangs, als Zverev zum ersten Mal seinen Aufschlag abgeben musste und kurz darauf den dritten Satz verlor. Nach 3 Stunden und 46 Minuten hatte Sinner schließlich 6:7, 7:6, 6:3 und 6:4 gewonnen und damit seinen Titel aus dem Vorjahr erfolgreich verteidigt. Alexander Zverev hat ein großartiges Turnier gespielt. Zum Triumph reichte es allerdings nicht ganz.
0: Das Wetter in Deutschland. Nachts im Norden und Osten wolkig. An der Ostsee einzelne Schauer oder Gewitter möglich. Tiefstwerte 21 bis 12 Grad. Am Tage im Norden und Nordosten teils wolkig mit Schauern oder Gewittern, im Westen und Süden länger heiter. Höchstwerte 23 bis 36 Grad. Am Dienstag dann heiter, teils wolkig, gebietsweise Schauer oder Gewitter, 24 bis 36 Grad. Es ist 2:03 Uhr.
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3: Mit Tobias Hürenbach heute Nacht. Hallo, herzlich willkommen. Diese Stunde, die beginnt mit den Bamberger Symphonikern. Unter der Leitung ihres langjährigen Chefdirigenten Jonathan Nott präsentieren sie hier die Sinfonie D-Dur von Joseph Haydn.

Die Sinfonie D-Dur Hoboken 1, 72 von Joseph Haydn mit den Bamberger Symphonikern, dirigiert von Jonathan Nott, hier in dieser Nacht auf Montag. Sie hören das ARD-Nachtkonzert. Und da geht es weiter mit dem deutschen Komponisten französisch-englischer Abstammung Eugen d'Albert, der Sohn eines Ballettkomponisten, Student in London, Freund von Franz Liszt. Wir hören von d'Albert die 5 Bagatellen für Klavier mit Alexandra Oehler.

5 Bagatellen von Eugen d'Albert, präsentiert von Alexandra Oehler. Spleen, Verdrehtheit, Überspanntheit, dies alles steckt in dem klangvollen italienischen Wort Stravaganza. Während die deutsche Übersetzung eher etwas sperrig daherkommt, hält man die italienische Stravaganza allein schon wegen der Sprachmelodie für eine Eigenschaft, mit der sich jeder Weltmann gerne schmückt. Eine Prise Extravaganz hebt den Dichter vom Autor ab, den Klangkünstler vom Tonsetzer und den Staatsmann oder die Staatsfrau vom Politiker oder von der Politikerin. Besonders in einer Epoche, die man später nicht ohne Grund als barock, also schief, merkwürdig umschrieben hat, galt Extravaganz als Tugend. Unser Ensemble jetzt heißt denn auch La Stravaganza. Unter der Leitung von Andrew Mancy präsentieren sie hier das Konzert für Flöte, Oboe d'Amore, Viola d'Amore, Streicher und Basso Continuo, E-Dur von Georg Philipp Telemann.

Masahiro Arita, Traversflöte, Hans-Peter Westermann, Barockoboe, D'Amore und Andrew Manzi, Barockviola, D'Amore mit dem Ensemble La Stravaganza Köln. Da präsentierten sie dieses Konzert hier, E-Dur von Georg Philipp Telemann. Jetzt kommen wir zu einem Komponisten, den es noch zu entdecken gilt, der Klaviervirtuose, Komponist und Musikverleger Henry Charles Litolf. Der wird 1818 in London geboren. Seine Vorliebe für Veränderungen und Abenteuer zeigt sich ja besonders an seinen zahlreichen Ehen und auch häufigen Umzügen. Er führt ein rastloses Leben und komponiert recht viel, zum Beispiel auch hier dieses sinfonische Konzert in S-Dur mit Peter Donahue zu erleben und dem BBC Scottish Symphony Orchestra unter der Leitung von Andrew Litton.

Peter Donoghue und das BBC Scottish Symphony Orchestra ampult Andrew Litton. Das war das Sinfonische Konzert S-Dur von Henry Charles Littolf. Sie befinden sich im ARD-Nachkonzert. Das Ganze wird Ihnen präsentiert von BR Classic. Mit Ferruccio Bosoni geht es weiter. Der hat sich die Erzählung Die Brautwahl von E.T.A. Hoffmann vorgenommen und daraus dann sich zu einer Orchestersuite inspirieren lassen. Da gibt es 5 Stücke, und zwar ein spukhaftes Stück, mit dem geht's los. Dann folgt ein lyrisches Stück, ein mystisches Stück, ein hebräisches Stück und zum Abschluss noch ein heiteres Stück. Nemi Järvi dirigiert die BBC Philharmonic Manchester.

Die Brautwahl, die Orchestersuite von Ferruccio Busoni, neben Jervi Ampult der BBC Philharmonic Manchester. Mit sinfonischen Grüßen von John Sibelius geht es aus dieser Stunde raus hier im ARD Nachtkonzert.

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1: Um 4 Uhr mit Olaf Knapp. Die Bundesregierung will die Tabaksteuer stärker erhöhen als bisher vorgesehen. Das geht aus einer sogenannten Formulierungshilfe des Bundesfinanzministeriums für die Koalitionsfraktionen hervor, die dem Redaktionsnetzwerk Deutschland vorliegt. Aus der Nachrichtenredaktion Simeon Laux.
2: Bis zum Jahr 2030 soll der Preis für eine Packung Zigaretten schrittweise auf 11,78 Euro steigen. Das wären etwa 40 Cent mehr als bisher vorgesehen. Grund für die Änderung ist demnach eine Lücke im Bundeshaushalt. Aus Regierungskreisen heißt es laut dem Bericht, die Anhebung dient nicht nur der Haushaltskonsolidierung, sondern auch dem Schutz der öffentlichen Gesundheit. Konkret soll der Tabaksteueranteil von aktuell rund 4 Euro in den kommenden Jahren auf 6,19 Euro klettern.
1: Das US-Militär hat erneut den Iran angegriffen. Damit solle die Fähigkeit des Landes geschwächt werden, zivile Seeleute und Handelsschiffe bei der Durchfahrt durch die Straße von Hormuz zu attackieren, teilten die US-Streitkräfte mit. Medienberichten zufolge richteten sich die US-Angriffe gegen Raketenstellungen und Anlagen zur Luftabwehr sowie gegen Schiffe der iranischen Revolutionsgarden. Das Außenministerium in Teheran verurteilte die Bombardements. Diese hätten alle diplomatischen Bemühungen der vergangenen Monate zunichte gemacht. In Brüssel legt ein Expertengremium heute Empfehlungen für eine Regulierung von Social Media vor. Konkret geht es auch um Altersbeschränkungen. Aus Brüssel, Katrin Schmidt.
3: Ein Expertenrat hat im Auftrag der Kommissionschefin im vergangenen halben Jahr Erkenntnisse und Erfahrungen zum Einfluss von Social Media und zur Wirkung von Altersgrenzen untersucht. Die heutigen Empfehlungen sind nicht bindend. Es liegt an den einzelnen EU-Staaten, ein konkretes Mindestalter für die Nutzung der Plattformen festzulegen. Die EU-Kommission hat aber zuletzt auch vor einer Zersplitterung in nationale Systeme gewarnt. Aus gutem Grund. Denn wer digitale Altersgrenzen auch technisch durchsetzen will, kommt um die großen Online-Plattformen kaum herum. Und TikTok, Instagram und Co. zusätzliche Pflichten aufzuerlegen, wie sich zum Beispiel auf eine technische Altersverifikation einzulassen, das ist alleinige Zuständigkeit der EU-Kommission.
1: Die Zahl der Todesopfer bei dem Waldbrand in Südspanien ist auf 13 gestiegen. Zuletzt sei eine Britin im Krankenhaus ihren Verletzungen erlegen, teilten die Behörden von Andalusien mit. Das Feuer hat rund 7000 Hektar Land niedergebrannt. Den Behörden zufolge breitet es sich nicht weiter aus. Der Hamburger Tennisprofi Alexander Zverev hat das Finale in Wimbledon verloren. Er unterlag dem Weltranglisten-Ersten Jannik Sinner aus Italien in 4 Sätzen. Das Wetter in Deutschland. Tagsüber im Norden und Nordosten teils wolkig mit Schauern oder Gewittern. Im Westen und Süden dagegen länger heiter. Höchstwerte 23 bis maximal 36 Grad. Es ist 4.03 Uhr.
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4: Durch diese Nacht auf Montag begleitet sie Tobias Führenbach. Herzlich willkommen zu dieser Stunde, die beginnt mit der tschechischen Mezzosopranistin Magdalena Koschina. Gemeinsam mit dem Deutschen Symphonieorchester Berlin und dem Dirigenten Robin Ticciati hat sie die 6 Lieder für Sopran und Klavier von Claude Debussy aufgenommen, in der Bearbeitung eben für Mezzosopran und Orchester.

Die 6 Lieder für Sopran und Klavier eigentlich geschrieben von Claude Debussy, hier die Bearbeitung für Mezzosopran und Orchester mit Magdalena Koschina und dem Deutschen Symphonieorchester Berlin, dirigiert von Robin Ticciati. Hier im ARD nach Konzert als nächstes Kammermusik jetzt von Gabriel Fauré, seine Sonate Nummer 1 D-Moll, die schrieb er für Violoncello und Klavier, Stephen Isserlis und Pascal Devoyon im Dialog.

Stephen Isserlis Violoncello und Pascal Devoyon Klavier mit der Sonate Nummer 1 D-Moll von Gabriel Fauré. Ein einfacher Bauernjunge ist verliebt in ein Mädchen aus Arles. Ja, das ist die Grundhandlung des Theaterstücks L'Arlesienne von Alphonse Daudet. Der Clou aber ist, im gesamten Bühnenwerk tritt dieses Mädchen niemals in Erscheinung. Raffiniert gemacht, genauso wie die Musik zum Stück von Georges Bizet. Da geht's also in die wunderschöne Provence mit leuchtenden Farben, mit lauen Nachmittagen. Ja, es weht die Meeresbrise vorbei, blauer Himmel, all das eben zu finden in Georges Bizets L'Arlesienne Musik. Hier die Suite Nummer 1 mit dem Aarhus Symphony Orchestra unter der Leitung von Marc Sustrow.

Das Aarhus Symphony Orchestra unter der Leitung von Marc Sustrow mit der L'Alessien Suite Nummer 1 von Georges Bizet. Bis zu den 5 Uhr Nachrichten nun noch ein Ausflug nach Skandinavien, dank Edward Grieg.

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1: Um 5 Uhr mit Olaf Knapp. Die Bundesregierung will die Tabaksteuer stärker erhöhen als bisher vorgesehen. Das geht aus einer sogenannten Formulierungshilfe des Bundesfinanzministeriums für die Koalitionsfraktionen hervor, die dem Redaktionsnetzwerk Deutschland vorliegt. Aus der Nachrichtenredaktion Simeon Laux.
2: Bis zum Jahr 2030 soll der Preis für eine Packung Zigaretten schrittweise auf 11,78 Euro steigen. Das wären etwa 40 Cent mehr als bisher vorgesehen. Grund für die Änderung ist demnach eine Lücke im Bundeshaushalt. Aus Regierungskreisen heißt es laut dem Bericht, die Anhebung dient nicht nur der Haushaltskonsolidierung, sondern auch dem Schutz der öffentlichen Gesundheit. Konkret soll der Tabaksteueranteil von aktuell rund 4 Euro in den kommenden Jahren auf 6,19 Euro klettern.
1: Das US-Militär hat erneut den Iran angegriffen. Damit solle die Fähigkeit des Landes geschwächt werden, zivile Seeleute und Handelsschiffe bei der Durchfahrt durch die Straße von Hormuz zu attackieren, teilten die US-Streitkräfte mit. Medienberichten zufolge richteten sich die US-Angriffe gegen Raketenstellungen und Anlagen zur Luftabwehr sowie gegen Schiffe der iranischen Revolutionsgarden. Das Außenministerium in Teheran verurteilte die Bombardements. Diese hätten alle diplomatischen Bemühungen der vergangenen Monate zunichte gemacht. Ein an Ebola erkrankter US-Staatsbürger ist in der Nacht in Frankfurt am Main gelandet und befindet sich nun im dortigen Universitätsklinikum. Es ist ein Mitarbeiter einer humanitären Organisation in der Demokratischen Republik Kongo. Ob es sich um einen Mann oder eine Frau handelt, blieb zunächst offen. Bereits im Mai war ein US-amerikanischer Arzt in Deutschland behandelt worden. Er hatte die Krankheit knapp überlebt. Der Hamburger Tennisprofi Alexander Zverev hat das Finale des Turniers in Wimbledon verloren. Er unterlag dem Weltranglistenersten Jannik Sinner aus Italien in 4 Sätzen. Aus London Ina Kast.
3: Auf der Pressekonferenz nach dem verlorenen Finale konnte Alexander Zverev lächeln. Die Niederlage sei für ihn leichter zu verkraften, weil er vor einem Monat den Titel bei den French Open geholt habe. Zverev machte es der Nummer 1 Jannik Sinner im Wimbledon-Finale lange Zeit schwer. Der Knackpunkt war allerdings der 3. Satz, als Zverev ein Break kassierte und kurz zuvor auf dem Rasen des Center Courts ausgerutscht war. Er überstreckte dabei sein Knie, das direkt nach dem Finale laut Zverev ordentlich geschwollen war. Der 29-Jährige blickt auf 2 sehr starke Wochen in Wimbledon zurück und hat nun bei allen 4 Grand-Slam-Turnieren das Endspiel erreicht.
1: Das waren die Nachrichten. Das Wetter in Deutschland. Tagsüber im Norden und Nordosten teils wolkig, mit Schauern oder Gewittern, im Westen und Süden länger heiter, Höchstwerte 23 bis 36 Grad. Dienstag heiter, teils wolkig, gebietsweise Schauer oder Gewitter, 24 bis 36 Grad. Es ist 5.03 Uhr.
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4: Einen schönen Montagmorgen wünscht Ihnen Tobias Hürenbach. Ganz herzlich willkommen. Eine Stunde haben wir noch gemeinsam. Die beginnt mit einem Finale. Und zwar des Klarinettenquartetts Nummer 3 D-Dur von Bernhard Henrik Krusell.

Das war das Finale des Klarinettenquartetts Nummer 3, D-Dur von Bernhard Henrik Krusell mit Henk de Graaf und Mitgliedern des Daniel String Quartetts. Hier am Montagmorgen im ARD Nachtkonzert. Und da kommen wir jetzt zu einem Meister, da ist der Name ja fast schon ein Konzert, Evaristo Felice Dall'Abaco. Ja, der Italiener hat einige Concerti verfasst, zum Beispiel hier auch das Konzert für mehrere Instrumente in E-Dur, wiederentdeckt von Concerto Köln.

Concerto Köln mit diesem Konzert hier für mehrere Instrumente in E-Dur aus der Feder von Evaristo Felice Dall'Abaco hier im ARD-Nachtkonzert, präsentiert von BR Classic. Jetzt kommen wir zur amerikanischen Komponistin Florence Price, die sich als erste Afroamerikanerin in der klassischen Musik durchsetzen konnte. In Arkansas aufgewachsen, in Boston hat sie studiert. Sie hat die Rassenunruhen überstanden, wie auch ihren gewalttätigen Ehemann, von dem sie sich scheiden ließ und die Kinder dann mit Nebenjobs durchbrachte. In ihren Kompositionen, da hat sie einiges gewagt und ausprobiert mit Erfolg. Zum Beispiel hier der zweite Satz, das Andante Manon Troppo aus der dritten Sinfonie C-Moll. Wir hören das Philadelphia Orchestra unter der Leitung von Yannick Nézet-Zeghin.

tolles, stimmungsvolles Andante hier in der dritten Sinfonie C-Moll von Florence Price. Yannick Nézet-Séguin dirigierte das Philadelphia Orchestra. 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

Benjamin Grosvenor präsentierte das Scherzo Nummer 2 B-Moll von Frédéric Chopin. Jetzt am Montagmorgen Musik von Carl Philipp Emanuel Bach. Seine Sinfonie F-Dur, die schrieb er für zwei Flöten, zwei Hörner, Streicher und Basso Continuo. Klaus Kirbach und das Kammerorchester Carl Philipp Emanuel unter der Leitung von Hartmut Hähnchen.

Das Kammerorchester Karl Philipp Emanuel Bach unter der Leitung von Hartmut Hähnchen mit der Sinfonie für zwei Flöten, zwei Hörner, Streicher und Basso Continuo F-Dur ihres Namenspatrons Karl Philipp Emanuel Bach. Der Teufelsgeiger Niccolò Paganini, der brauchte für seine umjubelten Tourneen natürlich auch teufelschwere Stücke. So wurde er zum Komponisten virtuoser Violinkonzerte, wie dem berühmten zweiten Konzert in H-Moll mit dem Beinamen La Campanella, das Glöckchen. Und das bezieht sich auf diesen berühmten und wunderbaren Rondosatz La Campanella. Den hören wir uns an, diesen Satz in der Bearbeitung für Violine und Klavier, David Garrett und Alexander Markowitsch.

David Garrett und Alexander Markovic mit dem Rondo La Campanella von Niccolò Paganini, unser Schlussstück hier im heutigen ARD-Nachtkonzert. Tobias Führenbach bedankt sich bei Ihnen fürs Einschalten. Ich wünsche Ihnen weiterhin einen guten Start in die neue Woche und in den Montagmorgen. Gerne auf bald. Ciao, tschüss.

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1: Guten Morgen, es ist 6 Uhr. Die Nachrichten des Bayerischen Rundfunks mit Diana Gaul. Die Übersicht: Koalition will Tabaksteuer offenbar stärker anheben als geplant. Experten legen EU Vorschläge für Social-Media-Nutzung vor. Tennisprofi Zverev verliert Wimbledon-Finale gegen Sinner. Das Wetter sonnig oder leicht bewölkt, 28 bis 35 Grad. Berlin. Rauchen könnte in Deutschland bald deutlich teurer werden. Wie das Redaktionsnetzwerk Deutschland berichtet, will die schwarz-rote Koalition die Tabaksteuer stärker erhöhen als bisher geplant. Das geht aus einer sogenannten Formulierungshilfe des Bundesfinanzministeriums hervor. Demnach soll der Preis für eine Packung Zigaretten bis 2030 schrittweise von aktuell rund 8 Euro auf fast 12 Euro steigen. Das wären etwa 40 Cent mehr Steuer als kürzlich vom Bundeskabinett beschlossen. Im Zuge dessen soll auch die Besteuerung von Feinschnitt für selbstgedrehte Zigaretten stärker angehoben werden. Grund für die Änderung ist dem Medienbericht zufolge eine Lücke im Haushalt. Die Bundesregierung hat auch das Ziel, die Raucherquote von Jugendlichen und Erwachsenen zu senken. Brüssel. Experten überreichen EU-Kommissionspräsidentin von der Leyen heute einen Bericht mit Empfehlungen für ein mögliches Mindestalter in sozialen Netzwerken. Die Vorschläge könnten auch für die Debatte in Deutschland wichtig werden. Regeln für Plattformen wie TikTok, Instagram oder Snapchat kann vor allem die Kommission durchsetzen. Von der Leyen hatte den Einfluss sozialer Medien auf Minderjährige zuletzt immer wieder kritisiert. Spätestens im Herbst wird ein Gesetzesvorschlag der EU-Kommission erwartet. Die deutsche Regierung setzt sich für eine EU-weit einheitliche Regelung ein, arbeitet zugleich aber an einem deutschen Gesetz. Andere Staaten wie Frankreich, Spanien und Dänemark haben bereits konkretere Pläne für ein eigenes Verbot. Washington. Die USA haben eigenen Angaben zufolge in der Nacht erneut Ziele im Iran angegriffen. Das teilte das US-Regionalkommando mit. Ziel sei es, zu verhindern, dass der Iran Handelsschiffe in der Straße von Hormus attackiere. Nach Medienberichten richteten sich die jüngsten US-Attacken gegen Raketenstellungen und Anlagen zur Luftabwehr sowie gegen Schiffe der iranischen Revolutionsgarden. Die haben wiederum nach Angaben von Staatsmedien US-Militärziele und Stützpunkte in Jordanien, Kuwait und Bahrain angegriffen. Wegen der neuen Kampfhandlungen stieg der Ölpreis. Garucha. In Südspanien ist die Zahl der Todesopfer bei dem verheerenden Waldbrand auf 13 gestiegen. Laut Behörden starb eine 93-jährige Britin im Krankenhaus an den Folgen ihrer Verletzungen. Das Feuer war am Donnerstagnachmittag in Los Gallardos in der andalusischen Provinz Almeria ausgebrochen. Rund 7000 Hektar Land sind niedergebrannt. Etwa 1500 Menschen mussten das Gebiet zwischenzeitlich verlassen. Regierungschef Sanchez will heute in die Region reisen, um sich ein Bild zu machen. Nürnberg. Die Gewerkschaft Verdi ruft Beschäftigte im mittelfränkischen Einzel- und Großhandel für heute zum Streik auf. Hintergrund sind die laufenden Tarifverhandlungen. Verdi fordert im Einzelhandel 222 Euro mehr Gehalt, im Großhandel 7%. Am Vormittag ist am Nürnberger Kornmarkt ein Bobbycar-Rennen geplant. Das Motto lautet: Unser Arbeitsweg darf nicht unbezahlbar werden. Zum Streik aufgerufen sind die Beschäftigten von Metro, H&M, Zara, IKEA, Galeria Kaufhof, Kaufland und Marktkauf. London. Der deutsche Tennisprofi Alexander Zverev hat das Finale von Wimbledon verloren. Der Hamburger unterlag am Abend dem italienischen Titelverteidiger Jannik Sinner in 4 Sätzen. Für Zverev ist es in seinem 5. Major-Finale die 4. Niederlage. Allerdings klettert er in der Weltrangliste jetzt vom 3. auf den 2. Platz hinter Sinner. Das Wetter in Bayern. Heute sonnig und trocken, im Tagesverlauf Wolken, Höchstwerte 28 bis 35 Grad. Morgen unbeständig mit Sonne, Wolken und teils kräftigen Schauern und Gewittern. Am Mittwoch im Süden weitere Schauer oder Gewitter, im Norden meist trocken und sonnig. Am Donnerstag überwiegend sonnig, nur an den Alpen Schauer oder Gewitter. Es wird hochsommerlich warm bei 25 bis 33 Grad. Soweit die Nachrichten. Es ist 6.05 Uhr. Es liegen 2 Verkehrsmeldungen vor. A73 Bamberg Richtung Nürnberg. zwischen Forchheim Süd und Beiersdorf Nord. Ein Unfall. Zwei Spuren sind blockiert. 4 Kilometer Stau. Und B173 Kronach-Lichtenfels zwischen Trieb und Lichtenfels Ost. In beiden Richtungen Sperre nach einem LKW-Unfall. Wir empfehlen, das Gebiet weiträumig zu umfahren. Soweit die Übersicht.
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2: Und wir beginnen mit einem amerikanisch-irischen Ausrufezeichen, gestanzt in den Äther aus München vom Rundfunkorchester. Guten Morgen.

Musik von Leroy Anderson aus seiner irischen Suite. Der erste Satz war das, The Irish Washerwoman, also die Wäscherinnen. Danach sind die Kleider definitiv sauber und durchgewolgelt. Musik wie ein Katapult aus den Federn. Ein bisschen klassisch galanter, aber mindestens genauso gut gelaunt geht's weiter hier bei uns in BR Klassik mit Mozart.

Der erste Satz aus dem D-Dur-Violinkonzert Köchel-Verzeichnis 271 mit Tobias Feldmann als Solisten und dem WDR-Sinfonieorchester unter der Leitung von Reinhard Göbel. Vielleicht bekam Feldmann in dieser Aufnahme ja auch ein bisschen Seitenwind vom Pult aus. Reinhard Göbel ja nicht nur Dirigent, auch selbst einst Geiger und auch einer der besten Kenner der Originalklangpraxis und einer, der selbst zugibt, mit Rat und wenn es sein muss, auch mal mit Tat zur Seite zu stehen, falls es Fragen gibt in Sachen Bogenstrich und Co., aber natürlich nur in den Proben. 20 nach 6 ist es. Weiter geht's hier in BR Klassik am Montagmorgen mit Musik von Charles Gounod. Guten Morgen.

0: eine romantische Oper geschrieben mit dem Titel Der fliegende Holländer. Aber wo Wagner draufsteht, ist natürlich Symbolik drin. Also geht es bei Wagner weniger ums Fliegen als vielmehr ums Landen, vor allem innerlich. Seelisch, Stichwort Sehnsucht und Erlösung. Bei den Tiroler Festspielen in Erl kann man jetzt eine neue Inszenierung erleben, in Szene gesetzt von Josef Köpplinger, den kennen wir ja als Intendanten des Münchner Gärtnerplatztheaters. Am Wochenende war Premiere und Peter Jungblut weiß, wie das holländische Fliegen und Ankommen so war.
1: Vielleicht gehört Richard Wagners Musik grundsätzlich ins Passionsspielhaus, denn Erlösung war ja sein Lebensthema, auch wenn nicht unbedingt im religiösen Sinne. Im Übrigen gehört er zu den besonders schmerzensreichen Komponisten, ist er doch so umstritten wie kaum ein anderer, wegen seines Antisemitismus, aber auch wegen seines luxuriösen Lebensstils, der so gar nicht zu seinem sozialrevolutionären Gehabe passen wollte. Hat also was, den fliegenden Holländer im Passionsspielhaus von Erl bei Kufstein aufzuführen, auch wenn Regisseur Josef Köpplinger auf eine bescheidene Bühnentechnik angewiesen war. In Erl spielt das Orchester grundsätzlich von der Bühne aus, agiert wird drumherum. Gemessen daran gelangen Bühnenbildner Rainer Sinell und Kostümbildnerin Birte Wallbaum beeindruckende Schauwerte, die streckenweise an ein Kinoerlebnis erinnerten. Das tosende Meer, die roten Segel des Holländerschiffs waren Breitwandprojektionen. Überhaupt passt Regisseur Köpplinger mit seinem Stil hervorragend nach Erl. Er will die Stücke nicht neu erfinden oder das Publikum irritieren, sondern intelligent und opulent unterhalten. Das ist auch das Hauptanliegen der Tiroler Festspiele, wo sie nicht den Ehrgeiz haben, Kunstrevolutionen anzuzetteln. Josef Köpplinger.
2: Wir wollten auch eine romantische Schauergeschichte erzählen, aber psychologisch Satz für Satz analysiert. Denn für mich liegt Modernität in der Analyse des Textes, nicht im Gewande. Für mich war der Ansatz spannend, eben diesen Antikapitalismus von Wagner zu bedienen am Beginn einer industriellen Revolution und dann mit der enttäuschten natürlich Eifersüchtelei zu seiner ersten Frau. Alles drinnen.
1: Das gilt auch für große Teile des freundlich applaudierenden Publikums, wenngleich es ein paar Buhrufe gab. Der fliegende Holländer als beschaulicher Bilderbogen aus dem Frühkapitalismus, das ist nicht abwegig, aber etwas harmlos. Gemächlich war leider auch das Dirigat von Ascher Fisch, der die Partitur hörbar, ziemlich getragen und lyrisch ausbuchstabierte. Der Sturm war bei ihm ein laues Lüftchen. Das machte es den Solisten leichter. Der britische Bariton Christopher Maltman war ein imponierend maskuliner Titelheld mit einem wohlig warmen XXL-Vibrato. Nina Besu als Senta, stimmlich absolut überzeugend, schauspielerisch allerdings etwas zurückhaltend. Das gilt auch für Gabor Breez als Daland und den US-Tenor James McCorkle als Erik. Emotionale Ausbrüche fehlten, was natürlich mit dem betont unaufgeregten, fast introvertierten Dirigat harmonierte. Der Chor schien noch nicht ganz sattelfest zu sein, die Probenzeit war knapp bemessen. Verwunderlich auch, es gab eine Pause, und zwar nicht aus künstlerischen Gründen, wie Josef Köpplinger versicherte. Obwohl das Werk sonst stets durchgespielt wird, sollten die Festgäste in Erl wohl Gelegenheit zu einer halben Stunde Repräsentation bekommen.
0: Ja, tja, sehen und gesehen werden. Wer wüsste das nicht besser zu schätzen als Wagner himself? Peter Jungblut über einen neuen Holländer in Erl bei den Tiroler Festspielen. Nächste Vorführung ist diese Woche am Freitag.

Und? Was haben Sie gefühlt? Was haben Sie vor dem inneren Auge gesehen? Fahles Mondlicht, gespiegelt auf dem See, vielleicht während Sie über einen See gerudert sind? Was so ein Titel nicht alles auslösen kann, hier der Kopfsatz aus der sogenannten Mondscheinsonate von Beethoven, berühmtestes Beispiel für frei erfunden. Beethoven natürlich nichts damit zu tun. Zu Lebzeiten geisterte diese Sonate, wenn überhaupt, als Laubensonate herum. Das finde ich ja schon sehr erquicklich, weil Beethoven in einer solchen herum improvisiert haben soll. Auch nicht abwegig, verkauft sich halt nicht so gut wie Mondscheinsonate. So, vom fahlen Mondlicht jetzt um 20 vor 7 zu strahlendem Glitzer mit diesem Harfenkonzertino von Ernst von Dohnányi.

Emanuel Pahü an der Flöte zusammen mit den Berliner Barocksolisten unter der Leitung von Rainer Kussmaul mit einem Konzert aus der Feder von Georg Philipp Telemann. Jetzt zu ganz anderer Musik hier bei uns zum Ausklang dieser ersten Stunde, nämlich zum wunderschönen Walzer Nur wer die Sehnsucht kennt von Siegfried Translateur. Sehnsucht, gutes Stichwort, um ein bisschen auf die nächste Stunde vorauszulinsen. Zentrales Motiv zum Beispiel in Georg Friedrich Händels Oper Alcina. Das ist eine Zauberin, die allen Beteiligten den Kopf wäscht, aber im Grunde wollen ja alle nur eins: Liebe, Treue. Der sichere Hafen. An der Bayerischen Staatsoper gibt es zu den Opernfestspielen eine neue Inszenierung dieser Alcina. Heute ist Premiere und wir haben den Tenor Julian Brigadier in seiner Garderobe besucht und ein bisschen was über diese Produktion erfahren. Also bleiben Sie dran, bis gleich.

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1: Guten Morgen, es ist 7 Uhr. Die Nachrichten des Bayerischen Rundfunks mit Diana Gaul. Die Übersicht: Bundesregierung will Tabaksteuer stärker anheben als geplant. Ukraine-Unterstützer beraten in Paris über weitere Hilfen. Alexander Zverev verpasst Wimbledon-Sieg. Das Wetter: sonnig oder leicht bewölkt, 28 bis 35 Grad. Berlin. Die Bundesregierung will die Tabaksteuer stärker erhöhen als bisher vorgesehen. Das geht aus einer sogenannten Formulierungshilfe des Finanzministeriums für die Koalitionsfraktionen hervor, die dem Redaktionsnetzwerk Deutschland vorliegt. Bis zum Jahr 2030 soll demnach der Preis für eine Packung Zigaretten schrittweise auf 11,78 Euro steigen. Das wären etwa 40 Cent mehr als bisher vorgesehen. Grund für die Änderung ist den Angaben zufolge eine Lücke im Bundeshaushalt. Aus Regierungskreisen hieß es laut dem Bericht, die Anhebung diene auch dem Schutz der öffentlichen Gesundheit. Brüssel. Heute soll sich herauskristallisieren, welchen Weg die EU beim Thema Jugendschutz im Internet gehen will. Experten überreichen EU-Kommissionspräsidentin von der Leyen dazu am Vormittag Ratschläge. Sie hatten sich in ihrem Auftrag unter anderem mit der Frage auseinandergesetzt, ob für Social Media ein Mindestalter gelten soll. In Deutschland hatte ein ähnliches Expertengremium empfohlen, entweder ein allgemeines Mindestalter von 13 Jahren einzuführen oder einzelne Dienste je nach Risiko für Kinder und Jugendliche zu beschränken. Die Bundesregierung arbeitet bereits an einem eigenen Social-Media-Gesetz für Jugendliche, spricht sich aber für eine EU-weite Lösung aus. Brüssel. Gleich zwei hochrangige Runden beschäftigen sich heute mit dem Krieg in der Ukraine und Unterstützung für das angegriffene Land. Zunächst beraten in Brüssel die EU-Außenminister über neue Russland-Sanktionen. Später empfängt der französische Präsident Macron in Paris die sogenannte Koalition der Willigen, zu denen auch Deutschland mit Bundeskanzler Merz gehört. Die etwa 25 Staats- und Regierungschefs sprechen nicht nur darüber, wie die Raketenabwehr der Ukraine neue Munition erhalten kann. Thema ist auch eine multinationale Truppe, um einen Waffenstillstand abzusichern, sollte es zu einem Abkommen zwischen der Ukraine und Russland kommen. Berlin. Wer zu Unrecht im Gefängnis saß, soll künftig eine höhere Entschädigung erhalten. Nach einem Vorschlag von Bundesjustizministerin Hubig sollen Betroffene für jeden Tag Haft 100 Euro bekommen, anstatt wie bisher 75 Euro. Wie aus dem Entwurf ihres Ministeriums hervorgeht, soll der Betrag ab einer sechsmonatigen Haft auf 150 Euro pro Tag steigen. Entschädigung erhält man, wenn eine Verurteilung später aufgehoben wird. Das gilt auch, wenn ein Verfahren, das zu Untersuchungshaft geführt hat, eingestellt wird oder mit einem Freispruch endet. Menschen, die zu Unrecht inhaftiert waren, sollen künftig außerdem länger Zeit haben, um ihre Ansprüche geltend zu machen. Caracas. In Venezuela ist die Zahl der Todesopfer nach dem Doppelerdbeben auf fast 4.500 gestiegen. Das hat die venezolanische Regierung mitgeteilt. Mehr als 16.700 Menschen wurden demnach verletzt. Zur Zahl der Vermissten macht die Regierung keine Angaben. Nach Schätzungen der Vereinten Nationen könnte sie bei bis zu 50.000 liegen. Vor 2,5 Wochen hatte es zwei schwere Erdbeben unmittelbar hintereinander gegeben. London. Tennisprofi Alexander Zverev hat den Wimbledon-Sieg verpasst. Der Hamburger verlor das Endspiel gegen den italienischen Titelverteidiger Jannik Sinner in 4 Sätzen. Zverev klettert in der Weltrangliste jetzt vom 3. auf den 2. Platz hinter Sinner. Das Wetter in Bayern. Heute sonnig und trocken, im Tagesverlauf Wolken, Höchstwerte 28 bis 35 Grad. Morgen unbeständig mit Sonne, Wolken und teils kräftigen Schauern und Gewittern. Am Mittwoch im Süden weitere Schauer oder Gewitter, im Norden meist trocken und sonnig. Am Donnerstag überwiegend sonnig, nur an den Alpen Schauer oder Gewitter. Es wird hochsommerlich warm bei 25 bis 33 Grad. Soweit die Nachrichten. Es ist 7.04 Uhr. Die Verkehrsmeldungen. A3 Passau Richtung Nürnberg. Zwischen Hengersberg und Kreuz Deggendorf ein Unfall. A8 München Richtung Stuttgart. Zwischen Augsburg Ost und Augsburg West Sperre nach einem Unfall. A9 Nürnberg Richtung Berlin, zwischen Talbrücke Schneitach und Hormersdorf ein Unfall. A73 Bamberg Richtung Nürnberg. Zwischen Forchheim Süd und Beiersdorf Nord ein Unfall auf der rechten Spur, 8 Kilometer Stau. Und B173 Kronach Lichtenfels zwischen Trieb und Lichtenfels Ost. In beiden Richtungen Sperre nach einem LKW-Unfall. Wir empfehlen, das Gebiet weiträumig zu umfahren. Soweit die Übersicht.
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2: Und wir starten gleich mal mit einem Klassiker, mit Johannes Brahms. Guten Morgen.

geht einfach immer der ungarische Tanz Nummer 1 von Johannes Brahms hier mit den Bamberger Symphonikern unter der Leitung von Robin Ticciati. Antonio Vivaldi hatte eine große Passion für die Geige, für die er über 200 Solokonzerte geschrieben hat, aber ab und zu hat er sich auch ein bisschen tiefer und vor allem luftiger inspirieren lassen. Knapp 40 Konzerte hat er zum Beispiel auch fürs Fagott geschrieben und das ist aktuell das Mammutprojekt von Sophie Dervaux. Mammut deswegen, weil Frau Dervaux normalerweise im Hauptberuf Solofagottistin bei den Wiener Philharmonikern ist und man ahnt es schon, da einen recht kompakten Terminplan hat. Aber jede freie Minute nutzt sie, um mit den Originalklang-Experten von La Folia Barockorchester ins Studio zu gehen. Hier mal eine kleine Kostprobe. Sophie Dervaux mit einem Konzert in A-Moll.

0: Sophie Dervaux am Fagott und La Folia Barockorchester mit einem A-Moll-Konzert im Riom-Verzeichnis, die Nummer 498, Musik von Antonio Vivaldi. Die Münchner Opernfestspiele sind in vollem Gang. Nach der Walküre vor ein paar Wochen steht heute die nächste Premiere an. Georg Friedrich Händels Erfolgsoper Alcina. 3 Stunden Barockoper vom Feinsten, das heißt also Täuschung, Verwandlung, Intrigen, Verwünschungen, Rache, Einsamkeit und natürlich ganz viel Liebe. BR Klassik ist heute Abend mit den Mikrofonen mit dabei im Prinzregententheater, wo sich meine Kollegin Silvia Schreiber die letzten Tage bei Proben herumgetrieben hat. Und nicht nur dort im Saal, sondern auch dahinter in der Garderobe zum Beispiel und uns so einen bisschen anderen Blick auf diese Produktion geben kann.
1: 2. Stock, 2. Tür rechts. Hier hat die Maskenabteilung der Bayerischen Staatsoper für Alcina eine Zweigstelle eingerichtet. Und hier bin ich mit Oronte verabredet. Ein aufbrausender, eifersüchtiger Typ in der Oper von Händel. Gesungen wird er vom Tenor Julian Brigadier. Gerade ist er fertig mit Föhnen.
2: Hallo.
3: Jetzt sind die Haare schon mal schön.
1: Händels Oper spielt auf einer Zauberinsel. Ich sehe eine zauberhaft gemusterte Hose.
3: Ja, angeblich ist die Kostümbildnerin auf Reisen gegangen und hat überall die extravagantesten Stoffe zusammengesammelt. Richtiges Augenkino, ja.
2: Absolut, ist mir sofort aufgefallen, das ist jetzt hier nicht irgendwie von der Stange.
3: Nein, das sind maßgeschneiderte Kostüme, also mit Hosenträger, ein maßgeschneidertes Hemd, eine Weste in einem anderen Stoff.
2: Auf der Hose sehe ich Palmen in Lachstönen, wie so ein Gobelin.
3: Ja, ist auch kein wirklich dünner Stoff, sage ich jetzt mal. Also ist perfekt für die Temperaturen, die wir gerade in Mitteleuropa haben.
2: In dieser Oper geht es ja in gewisser Weise darum, wann man eigentlich gut genug für sich selbst und gut genug für jemand anderen ist.
3: Schön zusammengefasst.
2: Bis auf die Rolle dieses Intriganten, der Oronte. Jetzt hier mit der Palmenhose sitzt.
3: Der Oronte scheint mit der Gesamtsituation unzufrieden zu sein. Der ist von seinem ersten Auftritt an auf Streit gebürstet. Und zwar nicht auf Streit im Sinne von politische Intrige, sondern einfach Beziehungschaos.
1: Mittlerweile trägt die Maskenbildnerin mit einem flauschigen Pinsel das Make-up auf. Julian Brigadier bekommt einen etwas dunkleren Teint.
4: Also es ist sowieso ein ganz natürliches Make-up, ganz wenig. Es ist also nicht so eine fette Opernschminke.
2: Oronte ist eine Tenorpartie. Tenorpartien sind relativ selten bei Händel, weil der ja eigentlich immer ganz gerne Kastraten besetzt hat. Was zeichnet diese Rolle jetzt aus, auch musikalisch?
3: Tatsächlich musste der Tenor in der Oper erst noch erfunden werden. Oronte ist ein Supporting Act, sage ich mal, der im Gefüge zwar eine Rolle spielt, aber jetzt nicht für die Rahmenhandlung entscheidend ist. Was aber gar nichts macht, denn er hat 3 Arien zu singen, die an schönen Momenten sind, die verschiedene Facetten auch von der Tenorstimme zeigen tatsächlich. Sehr anspruchsvoll, alle Gesangspartien sind anspruchsvoll.
2: Jetzt sind wir ja nicht in der Staatsoper, sondern im Prinzregententheater. Das hat so ein bisschen was von Klassenausflug, ja. Aber auch von so einer wandelnden Theatertruppe.
3: Das stimmt, wobei das vor allem natürlich das Team des Nationaltheaters angeht. Mit der Tram sind es wie viel? 7 Stationen oder so?
2: Aber das ist schon eine Tram voll, wenn das da alles transportiert wird.
3: Das stimmt.
2: Die ganzen Pinsel und Bürsten und Föhne und Sprays.
3: Ja, und Bühnenbilder und Kostüme. Für mich ganz persönlich ist es so ein bisschen in nach Hause kommen, weil ich hier im Prinze tatsächlich vor 20 Jahren meine allererste szenische Opernproduktion gesungen habe. Das heißt, ich habe vor 20 Jahren hier zum ersten Mal die Bretter, die die Welt bedeuten, betreten. Und freue mich deswegen ziemlich dolle.
0: Julian Brigadier singt die Tenorpartie in der neuen Alcina von Georg Friedrich Händel, einer Produktion der Staatsoper in München. Heute im Prinzregententheater die Premiere in der Regie von Johanna Wehner. 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

Michael Krücke spielte Sutrop von Jöb Bewing. Kurz vor halb ist es, wir nehmen uns ausgiebig Zeit, nämlich knapp 13 Minuten für Johann Sebastian Bach.

0: Kleine Familienangelegenheit hier in BR Klassik. Alfredo Bernardini an der Oboe und seine Tochter Cecilia Bernardini an der Geige im Doppelkonzert von Johann Sebastian Bach 1060 im Werkverzeichnis zusammen mit dem Dunedin Concert. Sommerzeit ist auch die Zeit der großen Open Airs. Am Wochenende war es mal wieder in München soweit. Klassik am Odeonsplatz fand statt und anders als in manch anderen Jahrgängen ohne bange Blicke gen Himmel bei bestem Wetter und fast schon zu lauen Temperaturen, auch abends noch, wenn das Licht dann schwächer wird. Dafür natürlich mit umso stärkerer Musik und Besetzung wie immer am Samstag und Sonntag mit dem BRSO und den Münchner Philharmonikern und mit beiden Chefs, mit Rattle und Shani und mit unserer rasenden Reporterin Eva Henger vor Ort.
1: I have a dream program of one of my favorite composers in the world, George Gershwin.
2: Sir Simon Rattle freute sich als Gershwin-Fan selbst enthusiastisch auf das Programm mit Highlights des Komponisten, zu denen das Publikum an so vielen Stellen mitmachen konnte. Mit wippenden Füßen, sich zum Takt neigenden Köpfen und Stücken zum Mitsummen, wie zum Beispiel der Klassiker Summertime.

0: Musik von Gershwin gibt einfach so einen Hörgenuss und Freude zu erleben. Es ist eine ganz feine und, glaube ich, vielleicht die beste Mischung zwischen so komponierter Musik mit klassischer Tradition und auch Jazz und auch Broadway. Diese Mischung ist sehr interessant zu spielen oder zu interpretieren.
1: Kirill Gerstein war Solist des Abends, spielte mit Groove Gershwins Klavierkonzert und bewegte sich lässig durch die vielen musikalischen Überraschungsmomente dieses Stückes.
2: Das ist so eine Happy Music. Das ist was, was einfach einen eigentlich anstrengt, mitzutanzen oder sich mitzubewegen.
3: Mein persönliches Highlight am heutigen Konzert war das gesamte Ambiente einfach als Classic Open Air mit den Lichtern, mit der Videoübertragung. Also es war insgesamt einfach einzigartig.
1: Auch der Sonntag brachte nur Sonnenschein. Und mit Maria Dueñas, eine topmotivierte Violinistin, die Max Bruchs Violinkonzert Nummer 1 mit den Münchner Philharmonikern spielte. Das Konzert ist der 23-jährigen Spanierin sehr vertraut.
4: Ich finde, gerade bei dieser Gelegenheit ist es ein besonderes für mich, ein Werk zu spielen, wo man sich sehr wohl fühlt. Und das ist natürlich ganz schön, jetzt zum ersten Mal mit Lahavschani zu arbeiten. Es war bei der Probe eine sehr schöne Chemie zwischen uns und tolle Energie. Also ich hoffe, das Publikum spürt das auch.
5: Es war mega. Es war so, so beeindruckend, wirklich.
6: Vor allem dieses Geigenkonzert. Ich fand wirklich, die hat das mit so einer Leidenschaft gespielt. Und wie sie an der Geige stand, man hat wirklich gemerkt, sie brennt wirklich für diese Musik und sie brennt für dieses Stück. Es war wirklich ein Gänsehautmoment nach dem nächsten, fand ich.
1: Mystik und Drama in Perfektion gab es in der zweiten Hälfte mit der Schottischen von Mendelssohn Bartholdy.
7: Schottische hört man nicht so oft. Man hört immer die Italienische und die Schottische ist schon eine interessante Sache.
0: Besser geht's nicht.
2: Grandios. Man kommt hier hin und geht raus mit dieser Euphorie, die langt für das gesamte nächste Jahr.
1: Diese Freude macht einfach nur eines. Große Lust auf 2027.
8: Das klingt doch alles wunderbar. 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

Der vierte Satz aus der ersten Sinfonie von Louis Farranc hier bei uns in BR Klassik. Weiter geht's mit Musik von Robert Schumann. Guten Morgen.

könnte doch ewig so weitergehen. Kian Soltani und die Camerata Salzburg mit dem zweiten Satz aus dem Cellokonzert von Robert Schumann. Aber wir haben ja keine Zeit. Es nahen die Nachrichten. Und danach geht's natürlich weiter in eine neue Runde Allegro mit Johann Jana Mikrofon und vor allem mit einem neuen Boccaccio, einer Operette von Franz Suppé beim Leha Festival in Ischl. Also, wenn Sie mögen, bis gleich.

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1: Er hat alles vergessen, seine Verlobte, sein früheres Leben. Auf einer verzauberten Insel ist Ruggero der Magierin Alcina völlig verfallen. Erst als Bradamante um ihn kämpft, beginnt der Zauber zu zerbrechen. Georg Friedrich Händels Oper Alcina erzählt von Verführung, Selbsttäuschung und dem Mut, die Wahrheit zu sehen. Die Premiere der Neuproduktion bei den Münchner Opernfestspielen. Heute um 20 Uhr.
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1: 8 Uhr. Guten Morgen. Die Nachrichten des Bayerischen Rundfunks mit Diana Gaul. Die Übersicht. Tabaksteuer soll offenbar stärker steigen als geplant. EU stimmt über neue Fluggastrechte ab. Alexander Zverev verliert in Wimbledon gegen Jannik Sinner. Das Wetter sonnig oder leicht bewölkt, 28 bis 35 Grad. Berlin. Rauchen könnte in Deutschland bald deutlich teurer werden. Wie das Redaktionsnetzwerk Deutschland berichtet, will die schwarz-rote Koalition die Tabaksteuer stärker erhöhen als bisher geplant. Das geht aus einer sogenannten Formulierungshilfe des Bundesfinanzministeriums hervor. Demnach soll der Preis für eine Packung Zigaretten bis 2030 schrittweise von aktuell rund 8 Euro auf fast 12 Euro steigen. Das wären etwa 40 Cent mehr als kürzlich vom Bundeskabinett beschlossen. Im Zuge dessen soll auch die Besteuerung von Feinschnitt für selbstgedrehte Zigaretten stärker angehoben werden. Grund für die Änderung ist dem Medienbericht zufolge eine Lücke im Haushalt. Die Bundesregierung hat auch das Ziel, die Raucherquote von Jugendlichen und Erwachsenen zu senken. Brüssel. Flugreisende in der EU sollen bald mehr Klarheit bei der Buchung und mehr Rechtssicherheit haben. Minister der Mitgliedstaaten wollen die Reform der Fluggastrechte heute billigen. Das wäre die letzte Hürde für das Paket. Damit Reisende Angebote besser vergleichen können, soll künftig standardmäßig der Preis mit Handgepäck angezeigt werden. Kinder unter 14 Jahren sollen ohne Reservierungsgebühr neben ihren Eltern sitzen können. Und die Fluggesellschaften müssen bei gravierenden Verspätungen ihre Kunden innerhalb von 96 Stunden darüber informieren, wie sie ihre Entschädigung erhalten können. Teheran. Das US-Militär hat in der Nacht erneut Ziele im Iran angegriffen. Das zuständige US-Regionalkommando CENTCOM teilte mit, dass unter anderem Flugabwehrsysteme, Radaranlagen und Raketenstellungen zerstört wurden. Ziel sei es, zu verhindern, dass der Iran Handelsschiffe in der Straße von Hormus attackiere. Verschiedene Staaten am Persischen Golf meldeten derweil erneut Angriffe aus dem Iran. Bahrain und Kuwait lösten in der Nacht Alarm aus und wehrten sich nach eigenen Angaben gegen Beschuss. Auch Jordanien berichtete heute früh, dass die Armee 4 Raketen aus dem Iran abgefangen habe. Der Ölpreis an den Märkten legte infolge der Militärschläge wieder zu. Berlin. Die Hitze macht den Menschen in Deutschland zunehmend gesundheitlich zu schaffen. Bei einer Forsa-Umfrage für die Krankenkasse DAK berichtet inzwischen jeder Dritte von Problemen. Die meisten fühlten sich müde und abgeschlagen oder hatten Schlafprobleme. Auch Kopfschmerzen und Kreislaufprobleme gehören zu den häufigsten Hitzefolgen. Inzwischen hat auch die EU eine erste Bilanz der Hitzewelle in Europa Ende Juni vorgelegt. Wie aus den Daten hervorgeht, sind über 10.000 Menschen mehr gestorben, als dies normalerweise zu erwarten gewesen wäre. Da keine anderen gravierenden Faktoren vorlagen, gehen die Forscher davon aus, dass die Temperaturen dafür verantwortlich waren. Fast alle Hitzetoten waren demnach älter als 65 Jahre. London. Der deutsche Tennisprofi Alexander Zverev hat das Finale von Wimbledon verloren. Der Hamburger unterlag am Abend dem italienischen Titelverteidiger Jannik Sinner in 4 Sätzen. In der Weltrangliste steht Zverev jetzt allerdings auf dem 2. Platz hinter Sinner. Das Wetter in Bayern. Heute sonnig und trocken, im Tagesverlauf Wolken, die Höchstwerte 28 bis 35 Grad. Morgen unbeständig mit Sonne, Wolken und teils kräftigen Schauern und Gewittern. Am Mittwoch im Süden weitere Schauer oder Gewitter, im Norden meist trocken und sonnig. Am Donnerstag überwiegend sonnig, nur an den Alpen Schauer oder Gewitter. Es wird hochsommerlich warm bei 25 bis 33 Grad. Soweit die Nachrichten. Es ist 8.04 Uhr. Die Verkehrsmeldungen. A3 Würzburg Richtung Nürnberg, zwischen Schlüsselfeld und Höchstadt Nord, ein Unfall im Baustellenbereich. A9 Berlin Richtung Nürnberg, zwischen Markt Schorgast und Dreieck Bayreuth-Kulmbach, 6 Kilometer Stau nach einem Unfall. A94 Passau Richtung München, zwischen Paarstetten und Paarsdorf, 8 Kilometer Stau und stockend. A99 Westumfahrung München Richtung Nürnberg, zwischen Germering Nord und Dreieck Feldmoching stockend. Und B173 Kronach Lichtenfels, zwischen Trieb und Lichtenfels Ost, In beiden Richtungen Sperre nach einem LKW-Unfall. Wir empfehlen, das Gebiet weiträumig zu umfahren. Soweit die Übersicht.
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2: Und mit dem Namensvetter Johann Joachim Agrell. Guten Morgen.

isländische Originalklang-Expertise vom Feinsten. Elva Rún Kristinsdóttir war hier an der Geige mit ihrem Ensemble Barockbandit Brack und Musik des Schweden Johann Joachim Agrell. Gleich 10 nach 8 ist es. Sie hören BR Klassik am Montagmorgen und wir gönnen uns jetzt ein wenig Auszeit. Und was könnte schöner sein, diese Auszeit gemeinsam zu nutzen mit Wolfgang Amadeus Mozart.

0: Gesa Ander und die Kamerata Salzburg mit dem zweiten Satz aus dem Klavierkonzert Nummer 18 in B-Dur von Wolfgang Amadeus Mozart. Boccaccio ist eine Operette von Franz von Suppé, die zu Lebzeiten zu seinen erfolgreichsten zählte und auch heute noch von vielen als eins seiner besten Werke zählt. Umso erstaunlicher ist es, dass das Werk noch nie beim Leha-Festival in Ischl zu erleben war, der Operetten-Hochburg. Jetzt endlich wurde es nachgeholt und wenn schon so lange warten, dann auch gleich mit einer Neufassung. Mein Kollege Stefan Frey war am Samstag in der Premiere und ist mir jetzt live zugeschaltet. Erstmal guten Morgen, Stefan.
1: Ja, guten Morgen, Johann.
0: Das Stück basiert ja auf dem berühmten Decamerone. Jetzt würde mich natürlich interessieren, was war das und gelingt diese aktualisierte Neufassung?
1: Ja, das Decamerone war ja ein Skandalbuch, stand im Giftschrank, schon allein der Name verhieß Sensation. Bei Suppé haben es die Librettisten fürs 19. Jahrhundert etwas abgeschwächt und jetzt die Neufassung von Jenny W. Gregor versucht wieder mehr Decamerone da reinzubringen.
0: Okay, und wird's dann auch obszön in Ischl?
1: Ja, aber leider eher im Sinne des 19. Jahrhunderts. Im Sinne von Schenkelklopfen und Schwank. Also das, was eigentlich beabsichtigt ist, dass die Figuren des Decamerone wieder mehr ans Original kommen. Das ist nur am Anfang so, wenn Boccaccio auf der Suche nach diesen Figuren das Publikum anspricht und die Figuren aus dem Publikum kommen, da wäre so eine schöne aktuelle Brücke möglich. Die Figuren verschwinden, kommen dann in historischen Kostümen wieder und agieren dann wie Operettenfiguren. Leider etwas klischeehaft. Da gibt's mannstolle ältere Damen, kreischende Ehefrauen und treudoofe Ehemänner. Also es ist dann am Ende doch die Operette, wie sie im 19. Jahrhundert war. Und der aktuelle Bezug, der beabsichtigt ist durch die Bearbeitung, der geht im Lauf des Stücks ziemlich verloren.
0: Decamerone, der Titel gibt es ja schon so vor. 10 Figuren, 10 Geschichten auf der Bühne. Das klingt auch ein bisschen verwirrend.
1: Ja, ist auch sehr verwirrend. Also bis man in die Geschichte reinkommt, braucht man fast bis zur Pause. Es ist so ein bisschen wie in einem Wimmelbild mit sehr vielen unterschiedlichen Figuren. Es gibt auch relativ wenig Dialoge und auch die Gesangstexte sind nicht so gut zu verstehen. Also vor lauter Episoden erkennt man die Geschichte nicht. Nur Boccaccios Liebesgeschichte mit seiner Fiammetta, das ist so etwas wie der rote Faden. Man hat das auch im Publikum gemerkt. In der Pause gab es viele ratlose Gesichter.
0: Okay, lass uns noch über die musikalische Leistung sprechen, sängerisch und aus dem Orchester.
1: Großartig. Also das ist auch der Grund wahrscheinlich, warum man diese Operette jetzt auf den Spielplan gesetzt hat. Also vor allem Christina Sidak in der Titelrolle. Es ist ja eine Hosenrolle, also geschrieben für Mezzosopran. Und ihre Duette mit Maria Ladurna, die Fiammetta singt, sind großartig. Suppés Partitur steckt ja voller Italianità, prachtvoller Chornummern, opernhafter Ensemble, viel Opera Buffa, tolle Einfälle, ein Ohrwurm jagt den nächsten. Serviert vom bestens gelaunten Leha-Orchester unter Christoph Huber. Und ja, die Musik hat sich besser gehalten als die Handlung, kann man sagen, die so dargeboten jedenfalls nicht mehr zum Skandal taugt, höchstens noch vielleicht zu feministischen Protesten.
0: Stefan Frey über den neuen Boccaccio beim Leha-Festival, noch zu sehen bis 30. August. Vielen Dank, Stefan.
1: Ja, danke dir auch, Johann.

kann nicht nur auf den großen Schlachtrössern reiten. Auch für den Film schlägt sein Herz der Geiger Renaud Capuçon, den wir gerade hier gehört haben, mit Clara 1939, einer Nummer aus dem Film Le Vieux Fusil, das alte Gewehr, Film aus den 70er Jahren, mit Musik von François de Roubaix. Kurz vor halb ist es und wir haben Zeit für Musik von Joseph Haydn, eine seiner frühen Sinfonien mit dem Kammerorchester Basel unter Giovanni Antonini. Guten Morgen!

0: Das Kammerorchester Basel unter der Leitung von Giovanni Antonini mit der Sinfonie Nummer 3 in G-Dur aus der Feder von Joseph Haydn. 20 vor 9 ist es. Thorsten Preuß bohnert jetzt mal amtlich die Glaskugel und schaut nicht nur in die Vergangenheit, sondern auch, Sie werden es nicht ahnen, ins Jenseits.
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2: Wien, 13. Juli 1996, abends in einer Wohnung auf der Hofburg. Vor zwei Nächten ist der Komponist Gottfried von Einem gestorben. Nun, zu Beginn der dritten Nacht, spürt seine Witwe Lotte Ingrisch plötzlich seine Gegenwart.
3: Bist du da?
4: Wo soll ich sonst sein? Vielleicht auf dem Mond?
3: War das Sterben schlimm?
4: So lustig auch nicht.
2: 30 Jahre lang waren Lotte Ingrisch und Gottfried von Einem ein Paar. Sie schreibt die Libretti zu seinen Opern, aber auch Romane, Hörspiele, Theaterstücke. Schon lange interessiert sie sich zudem für Sterbeforschung, hat übersinnliche Erfahrungen, kommuniziert mit Geistern. Hinter ihrem Brustbein hört sie manchmal die Stimmen von Toten. Nun also auch die von ihrem Mann.
3: Deine Augen waren voller Angst.
4: Ich wusste, das ist der Tod.
3: Und hast es mir nicht gesagt.
4: Ich war nicht sicher, wollte nicht sicher sein. Ich war voller Töne und die wollten auch alle heraus.
3: Was geschieht jetzt mit ihnen, den Tönen?
4: Auch das ist mein Problem, als ginge ich mit einem Diebstahl aus der Welt.
2: Ein ganzes Jahr lang kommuniziert Lotte Ingrisch mit ihrem toten Mann, Tag für Tag. Die Gespräche zeichnet sie auf, später wird ein Buch daraus. Es ist ihre ganz persönliche Form von Trauerarbeit. Am Anfang fühlt sich Gottfried noch einsam und verloren, im düsteren Grau des Jenseits.
4: Wie in der Grottenbahn.
2: Später schwärmt er von einer diamantfarbenen Wolke und von weißem Licht. Wenn sich Lotte Ingrisch das alles nicht nur zusammenfantasiert.
3: Meinst du, ich belüge mich selbst?
4: Nur ein bisschen.
2: Am Ende des Trauerjahres muss Lotte Ingrisch langsam loslassen. Der zu Lebzeiten weltberühmte Komponist entschwindet ins Überpersönliche.
3: Als wir einander kennenlernten, wolltest du den Text für eine Orpheus- und Eurydike-Oper von mir haben. Den bekommst du jetzt vielleicht live. Machst du immer noch Musik?
4: Jetzt bin ich selbst Musik geworden.
0: Thorsten Preuß über den 13. Juli 1996 für die Witwe von Einem ein, ja, überlebenswichtiger Tag, den Sie auch nachblättern können bei uns online brklassik.de. Hier bei uns im Radio grüßt jetzt Antonin Dvořák aus dem Jenseits.

0: Kim Kashkashian und das Pawker Quartet mit dem zweiten Satz aus dem zweiten Quintett in S-Dur von Antonín Dvořák. 10 von 9.
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Das Münchner Rundfunkorchester unter der Leitung von Sebastian Weigle mit dem zweiten Satz aus einer Sinfonie in D-Dur aus der Opus 6 Sammlung. Musik von François-Joseph Gossec und Musik, wie ich finde, wie ein sanftes, laues Lüftchen. Könnte man sich auch ruhig eine Pause im Schatten vorstellen. Passt ja auf jeden Fall zur aktuellen Stimmungslage draußen. Kommen Sie gut durch den Tag heute, auf den Wasserhaushalt achten, damit Sie auch fit genug sind für morgen. Ab 6.05 Uhr geht's wieder weiter mit Allegro und Johann Jahn. Am Mikrofon. Wir machen noch eine kleine Schleife südlich der Alpen, so heißt die Suite, die wir hier im Hintergrund hören. Musik von Ernst Fischer. Und wohin die Reise dann nach 9 Uhr geht, das verrät Ihnen Konstanze Fennel. Ihnen viel Spaß beim Weiterhören. Machen Sie es gut.

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1: Guten Morgen, es ist 9 Uhr. Die Nachrichten des Bayerischen Rundfunks mit Diana Gaul. Die Übersicht: Raucher müssen sich auf höhere Tabaksteuer einstellen. Bei Brand in thailändischem Pub kommen 27 Menschen ums Leben. Dito ist das neue Spiel des Jahres. Das Wetter sonnig oder leicht bewölkt, 28 bis 35 Grad. Berlin. Die Bundesregierung will die Tabaksteuer stärker erhöhen als bisher vorgesehen. Das geht aus einer sogenannten Formulierungshilfe des Finanzministeriums für die Koalitionsfraktionen hervor, die dem Redaktionsnetzwerk Deutschland vorliegt. Bis zum Jahr 2030 soll demnach der Preis für eine Packung Zigaretten schrittweise auf 11,78 Euro steigen. Das wären etwa 40 Cent mehr als bisher vorgesehen. Grund für die Änderung ist den Angaben zufolge eine Lücke im Bundeshaushalt. Aus Regierungskreisen hieß es laut dem Bericht, die Anhebung diene auch dem Schutz der öffentlichen Gesundheit. Brüssel. Experten überreichen EU-Kommissionspräsidentin von der Leyen heute einen Bericht mit Empfehlungen für ein mögliches Mindestalter in sozialen Netzwerken. Die Vorschläge könnten auch für die Debatte in Deutschland wichtig werden. Regeln für Plattformen wie TikTok, Instagram oder Snapchat kann vor allem die Kommission durchsetzen. Von der Leyen hatte den Einfluss sozialer Medien auf Minderjährige zuletzt immer wieder kritisiert. Spätestens im Herbst wird ein Gesetzesvorschlag der EU-Kommission erwartet. Die deutsche Regierung setzt sich für eine EU-weit einheitliche Regelung ein, arbeitet zugleich aber an einem deutschen Gesetz. München. Heute wird das Urteil des Oberlandesgerichts München gegen zwei Unterstützer des sogenannten Islamischen Staates erwartet. Nach Überzeugung der Anklage hielten die beiden Iraker zwischen 2015 und 2017 im Irak zwei Mädchen der religiösen Minderheit der Jesiden als Sklavinnen. Die Bundesanwaltschaft wirft dem Mann und der Frau Völkermord, Verbrechen gegen die Menschlichkeit und Kriegsverbrechen vor und hat lebenslange Freiheitsstrafen gefordert. Die Verteidigung weist den Vorwurf des Völkermords zurück. Der Mann war Anfang der 2000er Jahre als Asylbewerber nach Deutschland gekommen und lebte zunächst in München. Nürnberg. Die Gewerkschaft Verdi hat Beschäftigte im mittelfränkischen Einzel- und Großhandel zum Streik aufgerufen. Hintergrund sind die laufenden Tarifverhandlungen. Verdi fordert im Einzelhandel 222 Euro mehr Gehalt, im Großhandel 7%. Am Vormittag ist am Nürnberger Kornmarkt eine Aktion geplant. Das Motto lautet: Unser Arbeitsweg darf nicht unbezahlbar werden. Zum Streik aufgerufen sind die Beschäftigten von Metro, H&M, Zara, IKEA, Galeria Kaufhof, Kaufland und Marktkauf. Bangkok. In der thailändischen Hauptstadt sind bei einem Brand in einem Pub mindestens 27 Menschen ums Leben gekommen. Nach Angaben der Behörden wurden außerdem 63 Personen verletzt, 22 von ihnen schweben in Lebensgefahr. Demnach erschwerten blockierte Notausgänge Gästen die Flucht aus dem brennenden Gebäude. Das Feuer war gegen Mitternacht in einem Pub in einem belebten Teil Bangkoks ausgebrochen. Nach Einschätzungen der Katastrophenschutzbehörde löste ein Kurzschluss in einer Klimaanlage den Brand aus. Berlin. Das Spiel des Jahres heißt Dito und stammt aus Indonesien. Die Jury vergab die renommierte Auszeichnung an das Party-Wortspiel. Dabei sollen die Spieler Begriffe zu Oberkategorien finden, wie Länder mit guter Küche, Dinge aus Holz oder dafür würden Menschen ihre Seele verkaufen. Ziel ist es, dass die Mitspielenden möglichst viele gleiche Begriffe aufschreiben. Das Wetter in Bayern. Heute sonnig und trocken, im Tagesverlauf Wolken, Höchstwerte 28 bis 35 Grad. Morgen unbeständig mit Sonne, Wolken und teils kräftigen Schauern und Gewittern. Am Mittwoch im Süden weitere Schauer oder Gewitter, im Norden meist trocken und sonnig. Am Donnerstag überwiegend sonnig, nur an den Alpen Schauer oder Gewitter. Es wird hochsommerlich warm bei 25 bis 33 Grad. Soweit die Nachrichten. Es ist 9.04 Uhr. Die Verkehrsmeldungen. A3 Passau Richtung Nürnberg. Zwischen Hengersberg und dem Kreuz Deggendorf 7 Kilometer Stau und stockend. A3 Passau Richtung Nürnberg. Zwischen Kirchroth und Wörth an der Donau Ost 6 Kilometer Stau. A7 Würzburg Richtung Ulm, zwischen Feuchtwangen West und Ellwangen 7 Kilometer Stau nach einem Unfall im Baustellenbereich. A8 Salzburg Richtung München, in Höhe Neubiberg ein Unfall im Baustellenbereich. A94 Passau Richtung München. Zwischen Forst-Inning und Parsdorf 5 Kilometer Stau wegen eines defekten Fahrzeugs. Und A99 Westumfahrung München Richtung Lindau. Zwischen dem Dreieck Feldmoching und Germering Nord Stau und stockender Verkehr. Soweit die Übersicht.
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2: Und ich wünsche Ihnen einen schönen guten Morgen hier mit einem Wiener Opernauftakt. Und wenn Ihnen der ein bisschen spanisch vorkommt, dann stimmt es auch. Es geht nämlich um Donna Diana, die stolze Tochter des Grafen von Barcelona.

Das sei wohl die beste Ouvertüre seit Mozarts Figaro, hat man dieser Musik von Anfang an bescheinigt. Sie eröffnet die Oper Donna Diana und das auch mit Mozart-mäßiger Leichtigkeit und Pfiff, stammt aber nicht vom Wolferl, sondern von Emil Nikolaus von Resnicek. Gespielt haben hier die Wiener Philharmoniker unter Willi Boskowski. Bleiben wir gleich noch ein bisschen in Wien, jetzt wird's aber ganz beschaulich mit Franz Schubert. Der hat quasi als Nebenprodukt zu seinen großen Klaviertrios noch ein wunderschönes Notturno rausgehauen, ein einzelnes Adagio in S-Dur, das nichts weniger verströmt als friedliche Gelassenheit.

hatte angeblich beim Wandern im Salzkammergut aufgeschnappt, diese charmante Melodie für diesen Klaviertriosatz in S-Dur, Deutschverzeichnis 897, Franz Schubert. Ein wunderschönes Notturno von ihm, macht sich auch schon gut am hellichten Vormittag hier mit dem Griffin-Trio. 20 nach 9 war es gerade und jetzt darf ich Sie zum Walzer auffordern hier auf BR Klassik. Die französische Komponistin Mélanie Bonis, die hat gleich eine ganze Suite aus Walzern zusammengestellt. Da ist doch sicher für jede und jeden was dabei. Hier mit dem WDR-Sinfonieorchester unter Joseph Bastien. Und bitte.

Die meisten ihrer über 300 Werke hat sie unter einem geschlechtsneutralen Pseudonym veröffentlicht. Heute muss sie sich nicht mehr verstecken, zum Glück. Das war Musik der französischen Komponistin Mélanie Bonis. Diese Suite in Walzerform hat sie ursprünglich fürs Klavier geschrieben. Wir haben sie hier in einer Orchesterfassung gehört mit dem WDR-Sinfonieorchester unter Joseph Bastien. Und jetzt ist es kurz nach 9:30 Uhr.

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Angeblich dreimal wiederholt werden musste diese Musik von Georg Friedrich Händel, während der englische König eine Bootsfahrt unternommen hat. Die Themse flussauf nach Chelsea mit königlicher Wassermusik. Die hat hier das Kammerorchester Karl Philipp Emanuel Bach für uns gespielt unter Hartmut Hähnchen. Nach dieser kleinen Erfrischung vom Master Händel geht's hier weiter mit Wiener Walzerklängen durch den Vormittag auf BR Klassik. Das ist Musik von Josef Strauß, dem Bruder vom Walzerkönig Johann Strauß Sohn, denn der Dreivierteltakt lag da ganz eindeutig in der Familie.

Beifall und Bravo aus dem Wiener Musikverein für die Wiener Philharmoniker, die hier Marienklänge gespielt haben. Den Walzer Opus 214 von Josef Strauss dirigiert hat Riccardo Muti. Mit Variationen über ein deutsches Thema von Frédéric Chopin klingt diese Stunde hier auf BR Klassik aus am Klavier Zhao Ling bis zu den 10 Uhr Nachrichten. Und in der nächsten Stunde haben wir dann wieder viel Zeit für Musik, und zwar unter anderem von Wolfgang Amadeus Mozart. Seine berühmte Sinfonie Köchelverzeichnis 550 steht auf unserem Programm, Sie wissen schon, die in G-Moll. Die Sinfonie aller Sinfonien, und das auch noch in voller Länge, nicht gesungen von mir, sondern gespielt vom Ensemble Appassionato, gleich hier im Vormittag auf BR Klassik.

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1: 10 Uhr. Die Nachrichten des Bayerischen Rundfunks mit Diana Gaul. Die Übersicht. Angeklagter im Völkermordprozess von München erhält lebenslange Haftstrafe. Experten legen EU Vorschlag für Social-Media-Nutzung bei Jugendlichen vor. Jurassic Park-Star Sam Neill ist tot. Das Wetter, sonnig oder leicht bewölkt, 28 bis 35 Grad. München. Im Völkermordprozess an zwei jesidischen Mädchen hat das Oberlandesgericht München das Urteil gesprochen. Ein aus dem Irak stammender Mann wurde zu lebenslanger Haft verurteilt. Seine frühere Partnerin erhielt eine Jugendstrafe von 9,5 Jahren. Das Gericht sah es als erwiesen an, dass die beiden in Deutschland lebenden Angeklagten als Mitglieder des sogenannten Islamischen Staates zwei jesidische Mädchen versklavt und vergewaltigt hatten. Die Bundesanwaltschaft hatte für beide lebenslange Haftstrafen sowie die Feststellung der besonderen Schwere der Schuld gefordert. Die Verteidiger hatten für den Mann 9,5 Jahre Haft und für die Frau 7 Jahre Jugendstrafe gefordert. Beide waren 2024 in Bayern festgenommen worden. Brüssel. In diesen Minuten übergeben Experten ihre Empfehlungen zum Jugendschutz bei Social Media an EU-Kommissionspräsidentin von der Leyen. Dabei geht es um die Frage, ob es eine verbindliche Altersgrenze für Angebote wie TikTok, Snapchat und andere soziale Netze geben soll. Die EU wirft den großen Online-Plattformen vor, Kinder und Jugendliche süchtig zu machen, beispielsweise durch das pausenlose Abspielen von Clips und Reels. In der EU gibt es Bestrebungen, für Social Media eine Altersgrenze nach dem Beispiel Australiens einzuführen. Die Bundesregierung strebt eine EU-weite Lösung an, arbeitet aber auch schon an einer eigenen Gesetzesvorlage. Deutsche Experten hatten eine Altersbeschränkung auf 13 Jahre als eine mögliche Option empfohlen. Berlin. Raucher müssen sich wohl auf eine höhere Tabaksteuer einstellen. Nach einem Bericht des Redaktionsnetzwerks Deutschland soll der Preis für eine Packung Zigaretten bis 2030 schrittweise von aktuell rund 8 Euro auf fast 12 Euro steigen. Das wären etwa 40 Cent mehr als kürzlich vom Bundeskabinett beschlossen. Das geht aus einer sogenannten Formulierungshilfe des Bundesfinanzministeriums hervor. Im Zuge dessen soll auch die Besteuerung von Feinschnitt für selbstgedrehte Zigaretten stärker angehoben werden. Grund für die Änderung ist dem Medienbericht zufolge eine Lücke im Haushalt. Wiesbaden. Die Preise für Flugtickets und Pauschalreisen sind zuletzt deutlich gestiegen. Laut Statistischem Bundesamt verteuerten sich internationale Flüge in den ersten 6 Monaten dieses Jahres durchschnittlich um 8,5% im Vergleich zum Vorjahreszeitraum. Urlauber mussten demnach für Pauschalreisen ins Ausland im Schnitt 3% mehr zahlen. Vor allem Ziele in Ägypten und auf die Kanaren wurden teurer. Grund sind sprunghaft gestiegene Kerosinpreise infolge des Irankriegs. Berlin. Die Hitze macht den Menschen in Deutschland zunehmend gesundheitlich zu schaffen. Bei einer Forsa-Umfrage für die Krankenkasse DAK berichtet inzwischen jeder Dritte von Problemen. Die meisten fühlten sich müde und abgeschlagen oder hatten Schlafprobleme. Auch Kopfschmerzen und Kreislaufprobleme gehören zu den häufigsten Hitzefolgen. Inzwischen hat auch die EU eine erste Bilanz der Hitzewelle in Europa Ende Juni vorgelegt. Wie aus den Daten hervorgeht, sind über 10.000 Menschen mehr gestorben, als dies normalerweise zu erwarten gewesen wäre. Wellington. Der Schauspieler Sam Neill ist tot. Wie seine Familie mitteilte, starb der Hauptsteller aus Jurassic Park plötzlich und unerwartet im Alter von 78 Jahren. Neill hatte 2023 eine Leukämieerkrankung öffentlich gemacht, galt zuletzt aber als krebsfrei. Zu den wichtigsten Filmen des Neuseeländers zählten neben den beiden Jurassic Park-Produktionen auch Jagd auf Roter Oktober und Das Piano. Zu seinen letzten Rollen gehörte die eines Polizisten in der Serie Peaky Blinders. Das Wetter in Bayern. Sonnig oder locker bewölkt bei Höchstwerten von 28 bis 35 Grad. Dazu weht ein lebhafter Wind. In der Nacht kann es vereinzelt Schauer und Gewitter geben. Es kühlt ab auf Werte zwischen 21 und 15 Grad. Morgen und übermorgen steigt das Schauer- und Gewitterrisiko, dazu aber auch immer wieder Sonne. Weiterhin hochsommerlich warm bei bis zu 33 Grad. Soweit die Nachrichten. Es ist 10.05 Uhr. Die Verkehrsmeldungen. A6 Nürnberg Richtung Pilsen. Zwischen Amberg West und Rastplatz Laubenschlag ein Lkw-Unfall. Und A94 Passau Richtung München. Zwischen Lengdorf und Paarstetten 6 Kilometer Stau nach einem Unfall. Soweit die Übersicht.
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2: Heute und in dieser Woche. Schön, dass Sie dabei sind. Ich freue mich. Und diese Stunde, die beginnt an der slowenischen Adriaküste in Piran. Dort gibt's den wunderschönen Tartini-Platz mit Kaffeehäusern, Blick auf den Hafen und einer Statue vom Komponisten Giuseppe Tartini. Nach ihm ist dieser Platz nämlich benannt. Wenn Sie mal hinkommen, trinken Sie einen Kaffee und denken Sie an ihn und seine Musik. Zum Beispiel diese hier.

Eigentlich ist es ein Violinkonzert in E-Dur, Werkeverzeichnis Nummer 53 von Giuseppe Tartini. Wir haben es hier in einer Bearbeitung für Trompete gehört mit einem Ensemble aus den Reihen des Bayerischen Staatsorchesters rund um den Trompeter Uwe Kleindienst. Zur nächsten Musik hier im Vormittag auf BR Klassik muss ich gar nicht viel sagen. Im 19. Jahrhundert hat man sie gern die Sinfonie aller Sinfonien genannt. Bis heute hat sie nichts von ihrer Popularität eingebüßt. Sie taucht in Werbespots auf und als Handy-Klingelton. Aber hier auf BR Klassik hören Sie natürlich das Original. Jetzt mit dem Ensemble Appassionato unter Mathieu Herzog. Wolfgang Amadeus Mozarts vorletzte Sinfonie. Sie wissen schon, die in G-Moll.

Das Ensemble Appassionato hat hier unter der Leitung von Mathieu Herzog die G-Moll-Sinfonie Nummer 40, Köchelverzeichnis 550, gespielt von Wolfgang Amadeus Mozart. Die Liebesliederwalzer von Johannes Brahms, die gehören zu den zugleich heitersten und innigsten Werken des Komponisten. Und die können Sie, wenn Sie Zeit haben und möchten, schon heute Abend live hören im Opernhaus im Staatstheater in Nürnberg. Lieder im Gluck, nämlich im Glucksaal im Nürnberger Staatstheater, aber auch Lieder im Glück, könnte man sagen, finde ich. Und obendrauf gibt es auch noch ungarische Tänze von Brahms. Beginn ist heute Abend um 20 Uhr. Ein Konzerttipp für Sie hier im Vormittag auf BR Klassik. Und auch hier wird jetzt gesungen, das aber ganz ohne Worte. Hier singt jetzt Sol Gabetta auf ihrem Cello.

Es macht auch den Montagvormittag direkt noch schöner. Das entspannt singende Cello in den Händen von Sol Gabetta. Hier mit einem Klassiker aus dem Repertoire Andante Cantabile von Peter Tschaikowski. Und das hat sie gespielt zusammen mit dem Münchner Rundfunkorchester unter Ari Rassilainen. Gleich zwei menschliche Laster hat der französische Barockkomponist Jean-Philippe Rameau in seiner satirischen Ballettkomödie Platé aufs Korn genommen, die Eifersucht und die Hybris, also die Selbstüberschätzung. Ein raffinierter Seitenhieb auf die höfische Gesellschaft seiner Zeit. Und trotz der vielen satirischen Anspielungen hat das Werk dem Komponisten keinen Ärger eingebracht, im Gegenteil. Nur wenige Monate später konnte Rameau zum königlichen Hofkomponisten in Versailles aufsteigen. Das ist doch mal eine herrliche Ironie. Nicholas McGegan leitet das Philharmonia Baroque Orchestra hier mit einer Suite aus Platé.

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3: Um 11 Uhr mit Diana Gaul. Wer mit dem Flugzeug reist, für den gibt es in Zukunft einige Änderungen. Die EU-Länder haben einer Änderung der Fluggastrechte final zugestimmt. Die Fluggesellschaften haben nun ein Jahr Zeit, die Regelungen umzusetzen.
4: Unterm Strich bedeutet die Fluggastrechte-Reform eine Verbesserung für Flugreisende. Eltern sollen für ihre Kinder unter 14 Jahren keine Gebühr mehr für eine Sitzplatzreservierung zahlen müssen, um nebeneinander zu sitzen. Außerdem sind Änderungen geplant, wenn ein Flug so viel Verspätung hat, dass Fluggäste Anspruch auf Entschädigung haben. Auf der anderen Seite konnte sich das Parlament nicht damit durchsetzen, dass Passagiere gratis ein Handgepäckstück wie einen kleinen Koffer mitnehmen dürfen. Sarah Lopez, Brüssel.
3: Ein Mindestalter für Social Media und mehr Auflagen für die Plattformen. EU-Kommissionspräsidentin von der Leyen hat sich erneut für schärfere Richtlinien beim Jugendschutz im Internet ausgesprochen. Die CDU-Politikerin nahm am Vormittag ein Gutachten von Experten entgegen, die sich mit der Fragestellung beschäftigt hatten und die ein Social Media-Verbot für Kinder unter 13 Jahren befürworten. Von der Leyen warnte vor großem Schaden, sollten die Internetfirmen weiterhin unbegrenzten Zugang zu den Kindern erhalten. Soziale Medien sind kein Spielzeug, sagte die EU-Kommissionspräsidentin und verwies auf Schlafstörungen, Depressionen und Cyberbullying. Wie die Empfehlungen der Experten genau umgesetzt werden sollen, will die EU-Kommission im Herbst bekannt geben. Im Münchner Völkermordprozess um die Taten an zwei jesidischen Mädchen ist der Hauptangeklagte zu lebenslanger Haft verurteilt worden. Der Mann aus dem Irak und seine damalige Partnerin hatten die Kinder der religiösen Minderheit als Sklaven gehalten und sexuell missbraucht. Die Frau wurde nach Jugendstrafrecht zu 9,5 Jahren Gefängnis verurteilt. Der vorsitzende Richter sagte, mit dem Prozess sei es auch darum gegangen, dem Völkerrecht Geltung zu verschaffen. Der Angeklagte war im Jahr 2000 als Asylbewerber nach München gekommen und hatte sich hier radikalisiert. Beide schlossen sich dem IS an. Sie lebten zuletzt in Bayern und waren 2024 festgenommen worden. Immer mehr Verbraucherinnen und Verbraucher beschweren sich über verbotene Werbeanrufe. Nach Angaben der Bundesnetzagentur gingen bei ihr im ersten Halbjahr mehr als 21.000 Beschwerden ein. Das sind 13% mehr als im Vorjahreszeitraum. In jedem dritten Fall wurde ein Gewinnspiel angepriesen. Telefonwerbung ist in Deutschland nur erlaubt, wenn der Angerufene vorher zugestimmt hat. Das Spiel des Jahres heißt Dito und stammt aus Indonesien. Die Jury vergab die renommierte Auszeichnung an das Party-Wortspiel. Dabei sollen die Spieler Begriffe zu Oberkategorien finden, wie Länder mit guter Küche, Dinge aus Holz oder dafür würden Menschen ihre Seele verkaufen. Ziel ist es, dass die Mitspielenden möglichst viele gleiche Begriffe aufschreiben. Kinderspiel des Jahres wurde die Insel der Mokis mit bunt illustrierten Sammelkarten. Das Wetter in Bayern. Sonnig oder locker bewölkt bei Höchstwerten von 28 bis 35 Grad. Dazu weht ein lebhafter Wind. In der Nacht kann es vereinzelt Schauer und Gewitter geben. Es kühlt ab auf Werte zwischen 21 und 15 Grad. Morgen und übermorgen steigt das Schauer- und Gewitterrisiko, dazu aber auch immer wieder Sonne. Weiterhin sommerlich warm bei bis zu 33 Grad. Soweit die Nachrichten. Es ist 11.04 Uhr. Die Verkehrsmeldungen. A6 Nürnberg Richtung Pilsen. Zwischen Amberg West und Rastplatz Laubenschlag ein Lkw-Unfall. A8 München Richtung Salzburg. Zwischen Aachenmühle und Bernau am Chiemsee 8 Kilometer Stau. A9 Berlin Richtung Nürnberg, zwischen Markt Schorgast und Dreieck Bayreuth-Kulmbach, 7 Kilometer Stau und stockend. A9 Nürnberg Richtung München, zwischen Pfaffenhofen und Allershausen, 5 Kilometer Stau und weiter Richtung München, zwischen dem Kreuz Neufahrn und dem Kreuz München Nord, 8 Kilometer Stau. Soweit die Übersicht.
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5: Und ich bitte nun höflichst Tanzhaltung einzunehmen. Mit dem Walzer aller Walzer geht's nämlich hinein in diese Stunde hier auf BR Klassik. Ganz ohne Schwips, aber in bester Champagnerlaune sind hier die Wiener Philharmoniker unter Nikolaus Harnoncourt mit dem Kaiserwalzer von Johann Strauss Sohn.

Den hatte ich bestimmt mal eine ganze Woche lang als Ohrwurm, den Kaiserwalzer von Johann Strauss Sohn. Mal schauen, wie lange er diesmal bleibt. Gerade gehört haben wir damit die Wiener Philharmoniker unter der Leitung von Nikolaus Harnoncourt. Irgendwo zwischen Oper und Musical, Elton John und Händel, Shakespeare und Showdown bewegt sich ein szenischer Liederabend des Opernstudios des Staatstheaters am Gärtnerplatz. Sommernachtsträume heißt er und wie bei Shakespeare weiß man zwischendurch nicht mehr so richtig, was wirklich passiert oder was man nur träumt. Ein abgefahrener Nervenkitzel, für den es heute Abend noch Restkarten gibt. Um 19.30 Uhr geht's los auf der Studiobühne im Staatstheater am Gärtnerplatz hier in München. Sommernachtsträume, ein Veranstaltungstipp für Sie, hier im Vormittag auf BR Klassik.

Johann Sebastian Bachs Konzert in A-Dur, Bachwerkeverzeichnis 1055 für die liebliche Oboe d'Amore, hier gespielt von Albrecht Mayer, zusammen mit den Berliner Barocksolisten. Ich bin ja ein großer Fan von Win-Win-Situationen, darum möchte ich Ihnen jetzt ein ganz besonderes Konzert ans Herz legen. Die Big Band unserer Bundeswehr, die zählt zu den besten in Deutschland und die tritt heute Abend ohne Gage auf in Fensterbach im Rahmen eines großen Open-Air-Benefizkonzerts auf dem Werksgelände Godelmann. Für rund 4 Stunden verwandelt sich das Firmengelände in eine Art Festival, das stimmungsvoll beleuchtet wird. Es gibt lauschige Rückzugsorte, wo Sie verweilen, zuhören und genießen können und das auch noch bei freiem Eintritt. Spenden dürfen Sie gerne, denn die Erlöse des Abends kommen gezielt der Region zugute, insbesondere den örtlichen Vereinen, den Musikkapellen sowie der Kinder- und Jugendarbeit. Um 20

Im ländlichen Spillwill in Iowa hat Antonín Dvořák seine wunderschöne amerikanische Suite in A-Dur geschrieben. Ein Sommerurlaubsstück hier mit dem BRSO unter James Gaffigan. Passt doch wunderbar zu diesem sonnigen Montag. Der wird gleich um kurz nach 12 Uhr weitergehen mit meiner Kollegin Silke von Walkow hier auf BR Classic. Und ich bin dann morgen wieder für Sie da, ab kurz nach 9. Konstanze Fennel ist mein Name und ich verabschiede mich hier mit einem der berühmtesten englischen Volkslieder und einer Dame in einem Kleid mit grünen Ärmeln. Green Sleeves. Bis morgen.

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1: Um 12 Uhr mit Florian Schwarz. Der Zugang zu Social-Media-Plattformen sollte für Kinder unter 13 Jahren in der EU beschränkt werden. Das empfiehlt ein von EU-Kommissionspräsidentin von der Leyen eingesetztes Expertengremium.
2: Konkret heißt das, die Social-Media-Nutzung sollte bis zum Alter von 13 Jahren EU-weit nur unter Aufsicht der Eltern oder anderer Aufsichtspersonen sowie zeitlich begrenzt erfolgen, heißt es in dem Expertenbericht. Danach biete sich ein abgestufter Zugang an, also bestimmte Internetseiten und Apps könnten dann ab 13 Jahren erlaubt sein, andere erst ab 15 oder ab 16 Jahren, und zwar abhängig davon, wie die Plattformen ihre Sicherheit für Kinder und Jugendliche nachweisen. Im September will die Kommissionschefin ankündigen, wie sie die Empfehlungen des Social-Media-Gremiums in EU-Gesetze umsetzen will. Danach beraten darüber das EU-Parlament und die Mitgliedstaaten. Aus Brüssel Katrin Schmidt.
1: Die Rechte von Fluggästen sollen innerhalb der EU gestärkt werden. Die Mitgliedsländer haben jetzt entschieden, Änderungen zugestimmt. So sollen etwa Kinder unter 14 Jahren im Flugzeug neben ihren Eltern sitzen dürfen, ohne dass Geld für die Sitzplatzreservierung fällig wird. Bei Verspätungen haben Passagiere demnach nach 2 Stunden Wartezeit Anspruch auf eine Erfrischung, nach 3 Stunden auf eine Mahlzeit. Der Terror des Islamischen Staates gegen die religiöse Minderheit der Jesiden beschäftigt bis heute die Justiz, auch bei uns. Vor dem Oberlandesgericht München ist das Urteil im Prozess um die Versklavung und Vergewaltigungen 2 jesidischer Mädchen durch IS-Mitglieder gefallen. Ein aus dem Irak stammender Mann erhielt eine lebenslange Haftstrafe, seine frühere Partnerin eine Jugendstrafe von 9,5 Jahren.
3: Die Zeugin weint, als sie ihren Peiniger im Gerichtssaal sieht. Der inzwischen 45-jährige Mann hatte sie zwischen 2015 und 2017 vergewaltigt, als sie 12 Jahre alt war, im Herrschaftsgebiet der Terrororganisation IS. Das sieht das Oberlandesgericht München nach 62 Verhandlungstagen als erwiesen an. Auch die 5-Jährige wurde dem Urteil zufolge sexuell missbraucht. Der IS hat tausende Jesiden getötet, Frauen und Kinder wurden versklavt und sexuell ausgebeutet. Deutschland erkennt diese Verbrechen als Völkermord an. Josef Römel, München.
1: Das Hochwasserrisiko im Landkreis Deckendorf in Niederbayern ist nach Angaben der Deutschen Umwelthilfe bundesweit das dritthöchste. Im sogenannten Flutcheck landen 5 weitere bayerische Städte und Kreise unter den Top 25. Straubing-Bogen, Schwandorf, die Landkreise Main-Spessart und Donau-Ries sowie Dillingen an der Donau. Die Deutsche Umwelthilfe spricht von einem flächendeckenden Problem in Deutschland und Bayern. Sie fordert, mehr Überflutungsflächen zu schaffen. Die stationäre Notaufnahme im oberbayerischen Kösching bei Ingolstadt soll ab August geschlossen werden, weil Personal fehlt, wie der Betreiber vergangene Woche mitgeteilt hat. Jetzt rüstet sich deshalb das Klinikum Ingolstadt nach eigenen Angaben für mehr Patienten und will eine neue Notaufnahme im bestehenden Gebäude bauen. Das Krankenhaus rechnet mit einer Bauzeit von gut 1 Jahr. Für die Übergangszeit will das Klinikum gezielt zusätzliches Personal einsetzen und nach Möglichkeit interne Abläufe optimieren. Das Wetter in Bayern. Es ist sonnig mit lockeren Quellwolken und Wind aus Nordost. Die Höchstwerte erreichen 28 bis 35 Grad. In der kommenden Nacht teils klar, teils bewölkt, später örtlich Regen und Gewitter. Es kühlt auf 21 bis 15 Grad ab. Morgen und übermorgen teils sonnig, teils bewölkt, örtlich Schauer und Gewitter. Ab Donnerstag wieder mehr Sonne und meist trocken. Es bleibt bei hochsommerlichen Temperaturen um die 30 Grad. Soweit die Nachrichten, die Zeit gleich 12.04 Uhr. Der Blick auf die Straßen. A7 Ulm Richtung Würzburg zwischen Ellwangen und Dinkelsbühl-Fichtenau 3 Kilometer Stau. A7 Fulda Richtung Würzburg zwischen Fulda-Dreieck und Bad Brückenau-Wildflecken 9 Kilometer Stau. A8 München Richtung Salzburg zwischen Aachen-Mühle und Bernau am Chiemsee 9 Kilometer stockend. A8 München Richtung Stuttgart zwischen Zusmarshausen und Burgau 3 Kilometer Stau nach einem LKW-Unfall. A9 München Richtung Nürnberg zwischen Pfaffenhofen und Langenbruck 8 Kilometer stockender Verkehr. A9 Berlin Richtung Nürnberg zwischen Markt Schorgast und Dreieck Bayreuth-Kulmbach Stau. A9 Nürnberg Richtung München zwischen dem Dreieck Holledau und Allershausen 12 Kilometer Stau. Und A96 München Richtung Lindau zwischen Stetten und Erkheim 3 Kilometer Stau. Viel Geduld, soweit der Service.
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4: Und wenn Sie bisher das Reisefieber noch nicht gepackt hat, so kurz vor den großen Ferien, da hätte ich einige Vorschläge für Sie. Zum Beispiel geht es heute nach Göteborg, nach Brüssel, in das legendäre Théâtre de la Monnaie und nach Utrecht. Die viertgrößte Stadt der Niederlande kann, genauso wie Amsterdam, einzigartige Grachten anbieten. Dazu noch eine mittelalterliche Altstadt, genauso wie eine altehrwürdige Universität und eine lebendige Musikszene, vor allem eine alte Musikszene. Franz Brüggen war dort mit seinem Orchestra of the 18th Century oft zu Gast, so wie hier mit Musik von Felix Mendelssohn Bartholdy.

Der Saltarello aus der italienischen Symphonie Felix Mendelssohn Bartholdys, Franz Brüggen und sein Orchestra of the 18th Century waren das bei einem ihrer Auftritte in Utrecht. Vom geografischen Mittelpunkt der Niederlande gleich weiter in die pulsierende Metropole London und seinen Stadtteil Hampstead. Dort besuchen wir an diesem Nachmittag kurz das Nash Ensemble in der Roslyn Hill Chapel.

0: Das Nash-Ensemble und ein Satz aus dem Klavierquintett in B-Dur von Nikolai Rimski-Korsakow. Früher befand sich in dem Gebäude die nationale Münze, daher der Name de la Monnaie, was so viel wie Kleingeld bedeutet. Heute ist es die belgische Nationaloper und von außen wie von innen ein Highlight. Die neue Saison startet im September mit einem Dance-Festival und Gounods Romeo und Julia. Auch Händels Oper Emeneo stand schon auf dem Spielplan im De Mund mit den Talents Lyrique.
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0: Cembalist und Dirigent Christophe Rousset und sein Ensemble Les Talents Lyriques begleiteten Joyce Di Donato zu einer Arie aus der Händeloper Imeneo. Und damit wurde es 12 Uhr und gleich 28 Minuten.
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2: Wien, 13. Juli 1996. Abends in einer Wohnung auf der Hofburg. Vor zwei Nächten ist der Komponist Gottfried von Einem gestorben. Nun, zu Beginn der dritten Nacht, spürt seine Witwe Lotte Ingrisch plötzlich seine Gegenwart.
3: Bist du da?
4: Wo soll ich sonst sein? Vielleicht auf dem Mond?
3: War das Sterben schlimm?
4: So lustig auch nicht.
2: 30 Jahre lang waren Lotte Ingrisch und Gottfried von Einem ein Paar. Sie schreibt die Libretti zu seinen Opern, aber auch Romane, Hörspiele, Theaterstücke. Schon lange interessiert sie sich zudem für Sterbeforschung, hat übersinnliche Erfahrungen, kommuniziert mit Geistern. Hinter ihrem Brustbein hört sie manchmal die Stimmen von Toten. Nun also auch die von ihrem Mann.
3: Deine Augen waren voller Angst.
4: Ich wusste, das ist der Tod.
3: Und hast es mir nicht gesagt?
4: Ich war nicht sicher, wollte nicht sicher sein. Ich war voller Töne und die wollten noch alle heraus.
3: Was geschieht jetzt mit ihnen, den Tönen?
4: Auch das ist mein Problem, als ginge ich mit einem Diebstahl aus

0: Ein ganzes Jahr lang kommuniziert Lotte Ingrisch mit ihrem toten Mann, Tag für Tag. Die Gespräche zeichnet sie auf. Später wird ein Buch daraus. Es ist ihre ganz persönliche Form von Trauerarbeit. Am Anfang fühlt sich Gottfried noch einsam und verloren, im düsteren Grau des Jenseits.
1: Wie in der Grottenbahn.
0: Später schwärmt er von einer diamantfarbenen Wolke und von weißem Licht. Wenn sich Lotte Ingrisch das alles nicht nur zusammenfantasiert.
2: Meinst du, ich belüge mich selbst?
1: Nur ein bisschen. Aber das meiste passiert wirklich zwischen uns. Dass ein kleiner Bach Lotte Ingrisch einfließt, ist entschuldbar.
0: Glaubt man den Aufzeichnungen, lässt der jenseitige Gottfried von einem sein Ich Schritt für Schritt hinter sich. Am Ende des Trauerjahres muss Lotte Ingrisch langsam loslassen. Der zu Lebzeiten weltberühmte Komponist entschwindet ins Überpersönliche.
2: Als wir einander kennenlernten, wolltest du den Text für eine Orpheus- und Eurydike-Oper von mir haben. Den bekommst du jetzt vielleicht live. Machst du immer noch Musik?
1: Jetzt bin ich selbst Musik geworden.
3: 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Thorsten Preuß schaute zurück auf den 13. Juli 1996.

Er konnte nicht nur Filmmusik. Fellinis legendärer Filmkomponist, unter anderem zu La Strada, Nino Rota, schrieb unter anderem auch ein Cellokonzert. Den ersten Satz daraus interpretierte Friedrich Kleinhappel mit dem Philharmonischen Orchester Augsburg. Ein bisschen wollte ich ja das Reisefieber bei Ihnen schüren in dieser ersten Stunde des Nachmittags auf BR Klassik. Nach London, Brüssel und der Fuggerstadt Augsburg hätte ich da noch ein weiteres Reiseziel in Deutschland für Sie. Eines, auf das man vielleicht nicht so spontan kommt, das aber mit dem Quirinusmünster, einem Globe Theater à la Shakespeare, einer einladenden Hafenpromenade und nicht zuletzt der nach ihm benannten Kammerakademie so einiges zu bieten hat. Die Rede ist von Neuss, am linken Niederrhein gelegen, im Zeughaus der Stadt, leitet Johannes Koritzki Michael Haydn Symphonie in S-Dur.

Johannes Kuritzki leitete die Kammerakademie Neuss zu Michael Haydns Symphonie in S-Dur. Und zu den Nachrichten hin geht es in dieser Stunde mit Neeme Järvi und den Göteborger Symphonikern mit einer Ballszene von Josef Helmesberger. Ich freue mich auf Sie kurz nach 13 Uhr.

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1: Um 13 Uhr mit Florian Schwarz. Die EU-Mitgliedstaaten haben einer Reform der Fluggastrechte zugestimmt. Passagiere können sich damit auf einige Verbesserungen freuen. Auf die aktuellen Sommerferien hat die Reform aber keine Auswirkungen. Die neuen Regeln werden voraussichtlich ab Mitte nächsten Jahres gelten.
2: Bei der Buchung zum Beispiel soll zukünftig standardmäßig der Preis mit Handgepäck angezeigt werden, damit Reisende Preise besser vergleichen können. Außerdem sollen Eltern keine Gebühr mehr für eine Sitzplatzreservierung für Kinder unter 14 Jahren zahlen. Wenn Reisende bei Verspätung ihres Fluges Anspruch auf Entschädigung haben, müssen die Fluggesellschaften bald innerhalb von 96 Stunden darüber informieren. Und es muss dann auch erklärt werden, wie Reisende ihren Anspruch genau geltend machen können. Sarah Lopez, Brüssel.
1: Es geht um Kinderschutz im Internet. Ein Expertengremium der EU-Kommission hat sich für ein Social-Media-Verbot für Kinder unter 13 Jahren ausgesprochen. Die Nutzung sollte bis zu dieser Altersgrenze nur unter Aufsicht der Eltern oder in einem pädagogischen Kontext sowie zeitlich begrenzt erfolgen, heißt es in einem in Brüssel vorgestellten Bericht. Ab 13 Jahren soll der Zugang schrittweise erweitert werden. EU-Kommissionspräsidentin von der Leyen nannte den Bericht sehr überzeugend und will im September sagen, wie sie die Empfehlungen umsetzen will. Das Auswärtige Amt bestellt den russischen Botschafter in Berlin ein, um gegen Cyberangriffe zu protestieren. Cyberangriffe gegen Deutschland, EU-Partner und die Ukraine seien inakzeptabel, so das Ministerium. Auch Frankreich und Großbritannien werfen Russland eine Cyber-Hacking-Kampagne mit dem Ziel vor, Chaos und Spaltung in Europa zu säen. Bundesaußenminister Wadephul ist gerade in Brüssel beim EU-Außenministertreffen. Er warb für ein neues Sanktionspaket, um den Druck der EU auf Russland weiter zu erhöhen. Rund 400 Einsatzkräfte kämpfen im Wald von Fontainebleau, südlich von Paris, gegen einen massiven Brand. 800 Hektar sind durch die Flammen bereits zerstört worden, heißt es von der Feuerwehr. Seit dem Morgen werden Löschflugzeuge zur Bekämpfung des Feuers eingesetzt. Der französische Innenminister Nunez sagte, der Brand könne absichtlich gelegt worden sein. Darauf deute eine Vielzahl von Brandherden in einem Umkreis von nur 1000 Metern hin. In Kaufbeuren wird gerade das Tänzelfest gefeiert, das wohl älteste historische Kinderfest in Bayern. Und da steht heute ein weiterer Festumzug an.
3: Um 13:30 zieht Kaiser Maximilian I. in die Stadt ein. Nach dem feierlichen Empfang vor dem Rathaus beginnt der Festumzug. 1850 Kinder laufen, reiten und fahren auf Kutschen mit durch die Innenstadt als Handwerker, Ritter, Könige, edle Bürger, Landsknechte und Adlige. Mit ihren historischen Gewändern stellen sie die wichtigsten Ereignisse, Gruppen und Personen der Stadtgeschichte dar, von der Karolingerzeit bis zum Anfang des 20. Jahrhunderts. Begleitet werden die Kinder von 170 Pferden, 36 feierlich geschmückten Festwagen und zahlreichen Kapellen und Musikgruppen. Aus Kaufbeuren, Rupert Waldmüller.
1: Das Wetter in Bayern. Es ist sonnig mit lockeren Quellwolken und Wind aus Nordost. Die Höchstwerte erreichen 28 bis 35 Grad. In der kommenden Nacht teils klar, teils bewölkt, später örtlich Regen und Gewitter. Es kühlt auf 21 bis 15 Grad ab. Morgen und übermorgen teils sonnig, teils bewölkt, örtlich Schauer und Gewitter. Ab Donnerstag wieder mehr Sonne und meist trocken. Es bleibt bei hochsommerlichen Temperaturen um die 30 Grad. Soweit die Nachrichten, die Zeit gleich 13.04 Uhr. Der Blick auf die Straßen. A7 Ulm Richtung Würzburg zwischen Ellwangen und Dinkelsbühl-Fichtenau 6 Kilometer Stau. A7 Fulda Richtung Würzburg zwischen Fulda-Dreieck und Bad Brückenau-Wildflecken 9 Kilometer Stau. A8 München Richtung Salzburg zwischen Aachen-Mühle und Bernau am Chiemsee 8 Kilometer stockend. A8 München Richtung Stuttgart zwischen Zusmarshausen und Burgau Stau nach einem LKW-Unfall. A9 München Richtung Nürnberg zwischen Pfaffenhofen und Langenbruck 8 Kilometer stockend. A9 Berlin Richtung Nürnberg zwischen Markt Schorgast und Dreieck Bayreuth-Kulmbach Stau. Und A9 Nürnberg Richtung München zwischen dem Dreieck Holledau und Allershausen Stau nach einem Unfall auf der linken Spur. Soweit der Service.
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4: Und Tastenspielen mit dem Pianisten Philipp Martin.

Alles, was Sie schon immer über Twist wissen wollten. All of a Twist aus dem Pianolett von Billy Mayall. Am Klavier war Philip Martin. Zwei junge Frauen am Klavier mit starkem Charakter. Ob das gut gehen kann? Und wie? Die Rede ist vom Klavierduo Smirnova-Kowolik, wobei sich ihr Spiel durch eine besondere Energie, durch Farbenreichtum und gegenseitige Inspiration auszeichnet. Julia Smirnova studierte an der Hochschule für Musik Hans Eisler in Berlin, zunächst bei Antje Weitas, später bei Stefan Vicard. Seit Herbst 2025 ist sie Mitglied der Münchner Philharmoniker und verbindet ihre Orchestertätigkeit mit einer aktiven Solo- und Kammermusikkarriere. Und ihre Duopartnerin Sonja Kowolik war zunächst Jungstudentin in Münster, anschließend wurde sie in Köln und an der Hochschule für Musik Hans Eisler in Berlin ausgebildet. Die vielfachen Preisträgerinnen laden morgen nach Füssen zu einem bewegenden musikalischen Dialog ein. Im Rahmen der Kaisersaal-Konzerte wechseln sie zwischen Klaviermusik von Clara und Robert Schumann, Johannes Brahms, Arvo Pärt und Amy Beach. Das Duo Smirnova-Kowolik morgen ab 19 Uhr im Kaisersaal in Füssen.

Weiter in diesen Montagnachmittag um inzwischen 13.23 Uhr ging es mit der Serenata Notturna von Wolfgang Amadeus Mozart, zu der Giovanni Antonini Il Giardino Armonico geleitet hat. Bevor wir wieder einen Hörerwunsch erfüllen, jetzt erst einmal Klezmer mit Gles Dori und I Musici de Montreal.

0: Fantastic, gespielt von den Clesdori und I Musici de Montreal.
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2: Grüß Gott, da ist Held aus Wasserburg am Inn. Ich würde gern das Sanctus aus dem Regenwurm von Berlioz hören, bitte. Dankeschön, für Gott.

0: Das Sanctus aus dem Requiem von Hector Berlioz, das war ein Wunsch von Herrn Held aus Wasserburg am Inn. In der Aufnahme mit dem Royal Concertgebouw Orchester sang der Tenor Javier Camarena das Solo. Wie uns Ihr Musikwunsch für den Nachmittag erreicht, auf welchem Weg, postalisch, telefonisch oder digital via Mail, all das finden Sie auf unserer Webseite zusammengefasst. Die Adresse lautet brklassik.de.
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Die Academia Montis Regalis und das Lautenkonzert in D-Dur von Antonio Vivaldi. Einen Twist, so nennt man im Film eine plötzliche Drehung oder auch Wendung, die der Handlung ganz plötzlich eine ganz andere Richtung gibt. Einen solchen gibt es in Night M. Shyamalans Mystery Thriller The Sixth Sense, der sechste Sinn, mit Bruce Willis als Kinderpsychologe Malcolm Crowe in einer der Hauptrollen. Die Musik dazu schrieb James Newton Howard. In der folgenden Suite zum Film spielt als Solist Jean-Yves Thibaudet.

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1: Er hat alles vergessen, seine Verlobte, sein früheres Leben. Auf einer verzauberten Insel ist Ruggero der Magierin Alcina völlig verfallen. Erst als Bradamante um ihn kämpft, beginnt der Zauber zu zerbrechen. Georg Friedrich Händels Oper Alcina erzählt von Verführung, Selbsttäuschung und dem Mut, die Wahrheit zu sehen. 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Heute um 20 Uhr.
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1: Um 14 Uhr mit Florian Schwarz. Der Zugang zu Social-Media-Plattformen soll in der EU für Kinder und Jugendliche begrenzt werden. Das empfiehlt eine Expertenrunde der EU-Kommission. Kinder unter 13 Jahren sollen demnach nur noch unter Aufsicht soziale Medien nutzen dürfen. Was das für uns in Deutschland bedeutet, dazu Katrin Schmidt aus Brüssel.
2: Zunächst mal wissen wir jetzt, dass die EU-Kommission diese Expertentipps in einen Gesetzesvorschlag gießen will und der wird im September präsentiert und danach beraten dann erstmal das EU-Parlament und auch der Rat der Mitgliedstaaten. Und sollte das durchkommen, hieße das auch für Deutschland, es gilt diese harte 13-Jahres-Grenze, die muss dann überall in Europa von den Plattformen technisch kontrolliert werden. Es liegt ja ohnehin in der Hand der EU-Kommission, mit den Plattformen zu verhandeln, das heißt die Regeln durchzusetzen und im Zweifel auch Bußgelder zu verhängen, wenn die Regeln nicht eingehalten werden. Es macht also durchaus auch einen gewissen Sinn, so einheitlich wie möglich das EU-weit zu regeln.
1: Fluggäste sollen innerhalb der EU mehr Rechte bekommen. Dazu haben die Mitgliedsländer jetzt einer entsprechenden Reform zugestimmt. So soll künftig etwa bei der Buchung standardmäßig der Preis mit Handgepäck angezeigt werden, damit Reisende Preise besser vergleichen können. Und wenn Passagiere wegen Verspätung ihres Fluges Anspruch auf Entschädigung haben, müssen die Airlines innerhalb von 96 Stunden darüber informieren. Die neuen Regeln gelten voraussichtlich ab Mitte nächsten Jahres. Volkswagen-Chef Blume hat erstmals Zahlen über mögliche Stellenstreichungen bei Europas größtem Autobauer genannt. Demnach sind bis zu 50.000 Jobs bedroht, wenn die Arbeitskosten nicht gesenkt werden, sagte er in einem internen VW-Interview. Die Kosten liegen laut Blume 20% höher als bei vergleichbaren Unternehmen. Der Stellenabbau könne auch geringer ausfallen, wenn an anderer Stelle gespart werden kann. Erstmals nennt Blume auch konkret die Werke Hannover, Zwickau, Emden und Neckarsulm, die auf der Kippe stehen. Aber auch da ist dem VW-Chef zufolge noch nichts entschieden. Rauchen soll teurer werden als bisher von der Bundesregierung geplant. Nach Angaben aus Koalitionskreisen haben die Bundestagsfraktionen von Union und SPD entschieden, die Steuertarife nach oben anzupassen, vor allem um den Gesundheitsschutz zu stärken.
3: Die Erhöhung der Tabaksteuer stehe im Einklang mit dem Ziel der Bundesregierung, die Raucherquote von Jugendlichen und Erwachsenen zu senken. Außerdem diene sie der Haushaltskonsolidierung. Der Bund muss Milliardenlücken schließen. Nach Angaben des Redaktionsnetzwerks Deutschland ergibt sich aus einer sogenannten Formulierungshilfe des Bundesfinanzministeriums, dass der durchschnittliche Preis für eine Packung Zigaretten bis 2030 damit schrittweise auf fast 11,80 Euro steigen würde. Jakob Mayer, Berlin.
1: Im bayerischen Einzelhandel drohen offenbar neue Warnstreiks. Der Handelsverband Bayern hat jetzt eine geplante Verhandlungsrunde mit der Gewerkschaft Verdi abgesagt. Der Verband wirft Verdi eine Blockadehaltung in anderen Tarifgebieten vor. Damit ließe man vor Ort ausgehandelte Kompromisse scheitern. Die Gewerkschaft erklärte, nun wolle man die Warnstreiks in Bayern noch ausweiten. Verdi fordert im Einzelhandel 222 Euro mehr Gehalt und 7% mehr im Großhandel. Das Wetter in Bayern. Es ist sonnig mit lockeren Quellwolken und Wind aus Nordost. Die Höchstwerte erreichen 28 bis 35 Grad. In der kommenden Nacht teils klar, teils bewölkt, später örtlich Regen und Gewitter. Es kühlt auf 21 bis 15 Grad ab. Morgen und übermorgen teils sonnig, teils bewölkt, örtlich Schauer und Gewitter. Ab Donnerstag wieder mehr Sonne und meist trocken. Es bleibt bei hochsommerlichen Werten um die 30 Grad. Soweit die Nachrichten, gleich 14.04 Uhr. Und der Blick auf die Straßen. A7 Ulm Richtung Würzburg zwischen Ellwangen und Dinkelsbühl-Fichtenau, 7 Kilometer stockend. A7 Fulda Richtung Würzburg zwischen Fulda-Dreieck und Bad Brückenau-Wildflecken, 8 Kilometer Stau. A8 München Richtung Salzburg zwischen Aachen-Mühle und Bernau am Chiemsee, Stau. A9 München Richtung Nürnberg zwischen Pfaffenhofen und Langenbruck, 7 Kilometer stockend. Die A9 Nürnberg Richtung München ist zwischen Dreieck Nürnberg-Feucht und Allersberg nach einem Unfall gesperrt. A9 Nürnberg Richtung München zwischen dem Dreieck Holledau und Allershausen, Stau an einer geräumten Unfallstelle. Und A99 Ostumfahrung München Richtung Salzburg zwischen Kreuz München Ost und der Raststätte Vaterstetten West. Ein Unfall mit mehreren Fahrzeugen auf der linken Spur. Soweit der Service.
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4: Und ich wünsche Ihnen dazu noch einmal einen schönen sonnigen Montagnachmittag.

Ob Mozart oder ein sogenannter Kleinmeister der Musik, Hauptsache die Musik ist gut. Das sagte der Entdecker mit der Klarinette Dieter Klöcker. Hier entdeckte er zu Beginn der nächsten Stunde im Nachmittag mit dem Südwestdeutschen Kammerorchester Pforzheim Musik von Franz Anton Hofmeister. Das Rondo aus seinem Konzert B-Dur für Klarinette und Orchester um inzwischen 14:10 Uhr. Stücke von Samuel Barber, Antonin Dvorak und dem US-Amerikaner Edmund Thornton Jenkins wird es Ende August in der Royal Albert Hall in London zu hören geben, wenn dort das Chiniki Orchester bei den BBC Proms auftritt, das erste Profi-Orchester in Europa, das sich aus schwarzen und ethnisch unterschiedlichen Musikern zusammensetzt. Gegründet wurde es 2015 von der Kontrabassistin Chichin Wanoko. Kalena Bowell leitet das Orchester zu einer Ballade von Samuel Coleridge Taylor.

Die Sängerin Carita Mattila und das City of Birmingham Symphony Orchestra mit Solveigs Lied aus der Peer Gynt-Suite von Edvard Grieg.

0: Ja, so hört sich der Anfang an aus dem Gloria von Antonio Vivaldi, ein festliches Chorstück, das er erschaffen hat und gleichzeitig eines seiner bekanntesten geistlichen Werke. Können Sie sich live anhören, übermorgen am Mittwoch bei den Herren Chiemsee-Festspielen. Und zwar nicht nur das Gloria, sondern viele weitere Vivaldi-Werke wie das Magnificat oder Concerti für Violine und Orgel. Das alles unter Leitung von Fabio Biondi. Er dirigiert das italienische Barockorchester Europa Galante und die Schola Cantorum Oxford. Diesen Mittwoch, 15. Juli, im Spiegelsaal auf Herren Chiemsee. Konzertbeginn ist um 19 Uhr. Und das Besondere an den Tickets, die Hin- und Rückfahrt mit dem Schiff ist im Preis schon enthalten.
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Yannick Nézet-Séguin, der Kanadier, einmal nicht als Dirigent, sondern als Pianist zu erleben mit dem Finale der C-Dur-Sonate von Joseph Haydn. Über 25 Jahre war Jean-François Aisser Chefdirigent des Orchestre de Chambre Nouvelle Aquitaine, das in Poitiers in Frankreich zu Hause ist. Gegründet wurde schon 1981, feiert also in diesem Jahr sein 45-jähriges Bestehen. Zu Hause in Poitiers spielten sie 2012 diese Orchesterfassung von Maurice Ravels Tombeau de Couperin.

Das Kammerorchester Nouvelle Aquitaine Jean-François Eisser leitete Maurice Ravels Le Tombeau de Couperin. Spanisch geht nun diese Nachmittagsstunde ihrem Ende zu. Our Spanish Love Song von Charlie Hayden. Nach den Nachrichten hören wir uns dann wieder, wenn Sie mögen. Da erwarten Sie dann Gabor Bodolski, das Züricher Kammerorchester und die Pianistin Linia Silberstein.

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1: Um 15 Uhr mit Florian Schwarz. Wer mit dem Flugzeug reist, für den gibt es in Zukunft einige Änderungen. Die EU-Länder haben einer Änderung des Fluggastrechts final zugestimmt. Die Fluggesellschaften haben nun ein Jahr Zeit, die Regelungen umzusetzen.
2: Unterm Strich bedeutet die Fluggastrechte-Reform eine Verbesserung für Flugreisende. Eltern sollen für ihre Kinder unter 14 Jahren keine Gebühr mehr für eine Sitzplatzreservierung zahlen müssen, um nebeneinander zu sitzen. Außerdem sind Änderungen geplant, wenn ein Flug so viel Verspätung hat, dass Fluggäste Anspruch auf Entschädigung haben. Auf der anderen Seite konnte sich das Parlament nicht damit durchsetzen, dass Passagiere gratis ein Handgepäckstück wie einen kleinen Koffer mitnehmen dürfen. Sarah Lopez, Brüssel.
1: Kinder unter 13 Jahren sollen innerhalb der EU künftig nur noch unter Aufsicht Social-Media-Plattformen wie TikTok, Instagram und Co. nutzen dürfen. Eine von EU-Kommissionspräsidentin von der Leyen eingesetzte Expertengruppe schlägt diese Beschränkung vor. Sie plädieren danach für einen abgestuften Zugang. Bestimmte Internetseiten und Apps könnten also ab 13 Jahren erlaubt sein, andere erst ab 15 oder ab 16 Jahren. Von der Leyen will im September sagen, wie sie die Empfehlungen umsetzen will. Russland wolle mit Cyberangriffen Chaos und Spaltung in Europa säen, warnt Großbritannien. Die Regierung in London und die EU haben wegen Cyberattacken neue Sanktionen gegen Russland verhängt. Die EU setzte 9 Personen und 4 Unternehmen auf ihre Sanktionsliste, Großbritannien 24 Personen und Einheiten, wie Brüssel und London heute mitteilten. Darunter sind den Angaben zufolge hochrangige Mitglieder des russischen Militärgeheimdienstes GRU. Das Auswärtige Amt in Berlin hat außerdem den russischen Botschafter einbestellt und die Attacken als inakzeptabel bezeichnet. Die Luftwaffe bekommt eine weitere Ausbildungseinheit im Rahmen des neuen Wehrdienstes. Sie soll in Fürstenfeldbruck stationiert werden. Das hat Verteidigungsminister Pistorius entschieden.
3: Der SPD-Politiker sieht darin einen Beitrag zur personellen Stärkung der Bundeswehr. Damit rückt die Bundeswehr endgültig von Plänen ab, den Standort Fürstenfeldbruck aufzugeben. Eine Rolle hat dabei auch gespielt, dass die oberbayerische Stadt im bevölkerungsreichen Großraum München liegt. Denn die Ausbildung soll beim neuen Wehrdienst so organisiert werden, dass die Rekruten möglichst in der Nähe ihres Heimatorts eingesetzt werden. Mario Kubina, Berlin.
1: In Deckendorf ist das Hochwasserrisiko bayernweit am höchsten, bundesweit am dritthöchsten. Das zeigt der sogenannte Hochwassercheck der deutschen Umwelthilfe. 5 weitere bayerische Städte und Landkreise sind unter den Top 25 gelandet. Straubing-Bogen, Schwandorf, die Landkreise Main-Spessart und Donau-Ries sowie Dillingen an der Donau. Die deutsche Umwelthilfe fordert, mehr Überflutungsflächen zu schaffen und ein Bebauungsverbot in bestimmten Gebieten. Das Wetter in Bayern. Meist sonnig oder leicht bewölkt und teils windig. Zum Abend werden es im Südwesten mehr Wolken. Die Höchstwerte erreichen 28 bis 35 Grad. In der kommenden Nacht teils klar, teils bewölkt, später örtlich Regen und Gewitter. Es kühlt ab auf 21 bis 15 Grad. Morgen und übermorgen Sonne und Wolken, örtlich auch Schauer und Gewitter. Ab Donnerstag wieder mehr Sonne und meist trocken. Es bleibt hochsommerlich warm. Soweit die Nachrichten, die Zeit 15.03 Uhr. Der Blick auf die Straßen. A6 Nürnberg Richtung Heilbronn zwischen Kirchberg und Ilshofen-Wolpertshausen 4 Kilometer Stau. A7 Fulda Richtung Würzburg zwischen Fulda A3 und Bad Brückenau-Wildflecken 9 Kilometer Stau und stockend. A7 Ulm Richtung Füssen zwischen Langenau und Nersingen 4 Kilometer Stau nach einem Unfall. A9 München Richtung Nürnberg zwischen Manching und Denkendorf stockender Verkehr. Die A9 Nürnberg Richtung München ist zwischen Dreieck Nürnberg-Feucht und Allersberg nach einem Unfall gesperrt. Und A73 Bamberg Richtung Nürnberg zwischen Bamberg-Ost und Hirscheid 3 Kilometer Stau. Soweit der Service.
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4: Und mit dem ARD-Musikwettbewerb-Preisträger Gábor Bodolcsky starten wir in die Stunde, mit dabei das Züricher Kammerorchester.

1997 gewann er den ersten Preis beim ARD-Musikwettbewerb in München, übrigens zusammen im selben Jahr mit dem Maurice-André-Wettbewerb. Der Trompeter Gábor Bodocski, den dritten Satz in Hummels Trompetenkonzert, spielte er im Original in E-Dur. In diesem Jahr wird ja der Wettbewerb in den Kategorien Fagott, Schlagzeug, Streichquartett und das erste Mal seit über 15 Jahren wieder im Fach Orgel ausgetragen. Ja, und wer weiß, für wen das dann die Startrampe zu einer internationalen Karriere werden wird.

Lilia Silberstein und Chopin, ein Rondo in C-Moll. Im Oktober jährt sich der Geburtstag von Walter Niemann das 150. Mal. Sein Vater Rudolf war Schüler von Ignaz Moscheles und auch er selbst war als Komponist vor allem dem Klavier verbunden. Über 1000 Stücke schrieb er für das Instrument, meistens Miniaturen und die mit ihren Titeln einerseits die Vorliebe für vergangene Epochen widerspiegeln, wie Sanssouci oder Meißner Porzellan, andererseits ganz poetische Titel haben, wie Der Orchideengarten, Der exotische Pavillon oder auch Der singende Springbrunnen.

Der singende Springbrunnen, ein Nocturne für Harfe und Streicher von Walter Niemann. Klassik am Odeonsplatz ist jedes Jahr wieder ein Erlebnis in malerischer Kulisse. Links die Residenz, rechts die Theatinerkirche und vorne die bunt beleuchtete Feldherrnhalle und dazu dann diese Musik.

0: Ja, am Wochenende war es ja wieder soweit auf dem Odeonsplatz in München. Wenn es auch in ein kleines Ausweichquartier ging, wegen der Renovierung der Feldherrnhalle. Vielleicht waren Sie ja dabei, falls nicht oder falls Sie auch einfach nur noch mal in der Erinnerung an die Konzerte schwelgen wollen. Bei uns auf der Seite finden Sie alles dazu, die beiden Konzerte zum Nachhören, eine Bildergalerie vom Abend und weitere Informationen zu diesem Event. Sie können sich einfach durchklicken auf brklassik.de.
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Tag 2 nach Klassik am Odeonsplatz, wo Sir Simon Rattle am Samstag die über 7000 Zuhörer mit einem Gershwin-Programm förmlich aus den Sitzen hebelte. Ein paar Jahrzehnte davor ist die Aufnahme mit Geoffrey Tate beim BRSO mit Franz Beerweits Symphonie in C-Dur entstanden. Aus ihr hörten sie das Finale. Ja, auf das steuern wir jetzt auch langsam, aber sicher im Nachmittag zu. Genügend Zeit bleibt aber noch für The Clarinots, ein kleines, feines Familienunternehmen rund um die Klarinettisten Ernst, Daniel und Andreas Ottensamer.

Vater Ernst und die Söhne Daniel und Andreas Ottensamer alias The Clarinots und ein Divertimento nach Motiven aus Mozarts Don Giovanni um inzwischen 15 Uhr und genau 52 Minuten. Hier im Nachmittag auf BR Klassik und den beschließt Filmmusik aus den 80er Jahren. Vielleicht kennen Sie ja noch das ikonische Filmplakat zu Betty Blue, 37,2 Grad am Morgen, zu dem Jean-Jacques Benet die Regie übernahm. Wir sagen damit auf Wiederhören, bis zum nächsten Nachmittag auf BR Klassik und gute Unterhaltung gleich bei den Kollegen von Leporello.

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1: Um 16 Uhr mit Florian Schwarz. Eine Expertenrunde empfiehlt der EU-Kommission, den Social-Media-Zugang für Kinder unter 13 Jahren stark zu begrenzen. Kommissionschefin von der Leyen will nun prüfen, wie diese und weitere Vorschläge der Experten in Gesetze gegossen werden können. Danach beraten die Mitgliedstaaten.
2: Diese können theoretisch ihr eigenes Mindestalter festlegen. Ein EU-weit abgestimmter Ansatz könnte aber helfen, da für die Umsetzung ohnehin die EU-Kommission zuständig ist. Denn sie überwacht die großen Online-Dienste wie Instagram, TikTok und Snapchat und nur sie kann die Konzerne zu Änderungen zwingen und sie etwa zur technischen Alterskontrolle verpflichten oder bei Verstößen auch Bußgelder verhängen. Aus Brüssel Katrin Schmidt.
1: Die Rechte von Fluggästen sollen innerhalb der EU gestärkt werden. Die Mitgliedsländer haben jetzt entsprechenden Änderungen zugestimmt. So sollen etwa Kinder unter 14 Jahren im Flugzeug neben ihren Eltern sitzen dürfen, ohne dass Geld für die Sitzplatzreservierung fällig wird. Bei Verspätungen haben Passagiere demnach nach 2 Stunden Wartezeit Anspruch auf eine Erfrischung, nach 3 Stunden auf eine Mahlzeit. Der Terror des sogenannten Islamischen Staates gegen die religiöse Minderheit der Jesiden beschäftigt bis heute die Justiz, auch bei uns. Vor dem Oberlandesgericht München ist das Urteil im Prozess um die Versklavung und Vergewaltigungen 2 jesidischer Mädchen durch IS-Mitglieder gefallen. Ein aus dem Irak stammender Mann erhielt eine lebenslange Haftstrafe, seine frühere Partnerin eine Jugendstrafe von 9,5 Jahren.
3: Die Zeugin weint, als sie ihren Peiniger im Gerichtssaal sieht. Der inzwischen 45-jährige Mann hatte sie zwischen 2015 und 2017 vergewaltigt, als sie 12 Jahre alt war, im Herrschaftsgebiet der Terrororganisation IS. Das sieht das Oberlandesgericht München nach 62 Verhandlungstagen als erwiesen an. Auch die 5-Jährige wurde dem Urteil zufolge sexuell missbraucht. Der IS hat tausende Jesiden getötet, Frauen und Kinder wurden versklavt und sexuell ausgebeutet. Deutschland erkennt diese Verbrechen als Völkermord an. Josef Römel, München.
1: Nach der Geiselnahme in einem Supermarkt in Berlin ist der mutmaßliche Täter in Untersuchungshaft genommen worden. Der 29-Jährige schweigt laut Staatsanwaltschaft zu der Tat. Er ist einschlägig wegen Raubtaten vorbestraft. Nach ersten Erkenntnissen kannten sich Täter und Opfer vor der Geiselnahme nicht. Der Mann soll die Mitarbeiterin des Supermarktes mit einem Messer bewaffnet in seine Gewalt gebracht und fast 12 Stunden festgehalten haben. Der Frau gehe es den Umständen entsprechend gut, heißt es. Die Straßenbahnen in Nürnberg sollen ab übermorgen wieder alle vollständig fahren, das haben die Verkehrsbetriebe mitgeteilt. Seit dem extrem heißen Wochenende Ende Juni lag der Straßenbahnverkehr in Nürnberg zeitweise ganz still oder war sehr eingeschränkt. Die Füllmasse zwischen Schienen und Straße war geschmolzen und hatte sich auf den Rädern der Bahnen und Gleisen festgesetzt. Jetzt überlegen die Nürnberger Verkehrsbetriebe, das Material an heißen Tagen künftig zu kühlen. Das Wetter in Bayern. Bis zum Abend vielerorts freundlich von Südwesten, mehr Wolken, in der kommenden Nacht teils klar, teils bewölkt, später örtlich Regen und Gewitter. Es kühlt ab auf 21 bis 15 Grad. Morgen und übermorgen Sonne und Wolken, örtlich auch Schauer und Gewitter. Ab Donnerstag wieder mehr Sonne und meist trocken. Es bleibt hochsommerlich warm. Soweit die Nachrichten, die Zeit 16.03 Uhr. Der Blick auf die Straßen. A3, Passau Richtung Nürnberg, zwischen Velburg und Raststätte Jura Ost, ein Unfall im Baustellenbereich. A6, Waidhaus Richtung Nürnberg, zwischen Waidhaus Autobahn und Pleistein, 4 Kilometer Stau. A6 Nürnberg Richtung Heilbronn, zwischen Crailsheim und Ilshofen-Wolpertshausen, 7 Kilometer Stau, sie verlieren über eine Stunde dort. A7 Würzburg Richtung Fulda, zwischen Bad Kissingen, Obertulba und Bad Brückenau, Volkers, 8 Kilometer stockend. A7 Fulda Richtung Würzburg, zwischen Fulda Dreieck und Bad Brückenau-Wildflecken, 9 Kilometer stockend. A7 Würzburg Richtung Ulm, zwischen Feuchtwangen West und Ellwangen, 4 Kilometer Stau an einer Baustelle. A9 München Richtung Nürnberg, zwischen Manching und Denkendorf, stockender Verkehr. A73 Bamberg Richtung Nürnberg, zwischen Bamberg Ost und Hirscheid, 4 Kilometer Stau. Und die A96 Lindau Richtung München ist zwischen Wangen West und Wangen Nord nach einem Unfall gesperrt. Aktuell hier 6 Kilometer Stau. Viel Geduld, soweit der Service.
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4: Einen schönen Nachmittag wünsche ich Ihnen. Na, schwitzen Sie auch so wie ich? Das war bei mir schon ordentlich heiß vorhin auf dem Fahrrad auf dem Weg hier ins BR-Klassik-Studio. Und damit die Fahrradfahrer der Tour de France nicht genauso dahinschmelzen, wurde gestern ja was Historisches entschieden. Zum ersten Mal in der Geschichte der Tour de France wurde eine Etappe verkürzt. Sehr weise Entscheidung, wie ich finde. Wir verkürzen Ihnen jetzt auch die Autofahrt oder die restliche Zeit in der Arbeit mit Musik von Camille Saint-Saëns.

Das Utah Symphony Orchestra unter der Leitung von Thierry Fischer mit dem zweiten Satz aus der Symphonie Nummer 1 von Camille Saint-Saëns. Wir sind gerade im Sommer, noch mitten in der Hochzeitssaison und ich merke das mit Anfang 30 ganz schön, kann ich Ihnen sagen. Da heiratet ungefähr jeder Zweite im Freundeskreis. Aber wissen Sie, wer nie verheiratet war? Komponist Frédéric Chopin. Angeblich soll er auch Männer geliebt haben, nur hat das die Musikgeschichte gern mal unter den Teppich gekehrt. Ja, wir schauen uns Chopins queere Vergangenheit gleich genauer an auf BR Klassik. Und vorher hören wir noch Musik von Johann Joachim Quantz.

0: Seine Lungenausdauer hätte ich gern mal. Flötist Frank Töns war das hier auf BR Klassik mit dem ersten Satz aus dem Flötenkonzert in G-Moll von Johann Joachim Quanz. Ein Urlaubsflirt oder eine Urlaubsliebe, die kann schön sein, aber auch ein bisschen schmerzhaft, wenn es halt dann doch nicht für die Ewigkeit gemacht ist. Haben Sie vielleicht auch schon mal durchgemacht. Ein Liebesaufenthalt auf Mallorca wird ja auch Komponist Frédéric Chopin nachgesagt. Und zwar mit der Schriftstellerin Georges Sand. Ein neues Buch widerspricht dieser und vielen anderen Erzählungen, die Chopin Liebesverhältnisse zu Frauen nachsagen.
1: Der polnische Komponist und Pianist Frédéric Chopin liebte Männer. Er schrieb ihnen Briefe, schickte ihnen Küsse, widmete ihnen Musik, lebte mit ihnen und sehnte sich nach ihnen. Doch dieser Teil seiner Biografie wurde fast 200 Jahre lang abgeschwächt, umgedeutet, geschwärzt oder als romantische Freundschaft abgetan. Moritz Webers Buch Chopins Männer setzt genau hier an. Es beginnt mit einem Satz, der zeigt, wie eng bei Chopin Liebe und Musik miteinander verbunden sind. Chopin schreibt ihn an Titus Wojciechowski, seine große Liebe.
2: Dem Klavier erzähle ich das, was ich dir oft sagen würde.
1: Wenig später nennt Chopin ihn Kochanek, ein polnisches Wort für Liebhaber, Geliebter. Und in einem weiteren Brief an Titus Wojciechowski heißt es:
2: Ich drücke dich herzlich direkt auf die Lippen.
1: Moritz Weber nimmt diese homoerotischen Gesten ernst. In philologischer Detailarbeit schlüsselt er auf, dass Chopin den Männern in seinem Leben nicht nur Briefe schrieb, sie waren auch Adressaten seiner Musik. Titus Wojciechowski schickte er Partituren, die versteckte Liebescodes enthalten.
2: Achte auf die mit Plus gekennzeichnete Stelle, davon weiß niemand außer dir.
1: Im Mittelpunkt des Buchs Chopins Männer steht jene Liebe zu Titus Wojciechowski. Von dort aus entfaltet Moritz Weber ein Netz aus männlicher Nähe, weitere Freunde, Geliebte, Mitbewohner, Schüler, Widmungsempfänger, Menschen, mit denen Chopin musizierte und reiste und die, so gut es eben ging, auch zum Teil füreinander sorgten. Denn offen lebbar waren diese Beziehungen nicht. Es drohten überall in Europa massive Einschränkungen. Berufliche und gesellschaftliche Ächtung bis hin zu strafrechtlicher Verfolgung. Vor diesem Hintergrund räumt Weber ein für allemal mit den Mythen und Klischees rund um Chopins Beziehungen zu Frauen auf. Unter anderem mit der angeblichen Romanze mit Georges Sand auf Mallorca, die es so einfach nicht gab. Sand war für Chopin eher Ersatzmutter und später Krankenpflegerin. Weitere angebliche heteronormative Liebschaften entlarvt Weber sogar als Betrügereien. Und auch der Forschung wirft er vor, allzu oft Briefstellen aus dem Kontext gerissen zu haben, in denen Chopin Mädchen und Frauen erwähnt.
2: Man witterte gleichwohl bereits hinter nüchternen Berichten oder belanglosen Notizen Liebesaffären, wie zur Sängerin Henriette Sonntag, mit welcher er einmal in Anwesenheit anderer auf einem Kanapee sitzt und sich ausdrücklich weiter nicht auf sie einlässt.
1: Chopins Männer überzeugt durch die vielen Quellen und Archivalien, die Moritz Weber nicht zuletzt auch aus dem Polnischen auswertet. Aber Chopins Männer ist keine Künstlerbiografie. Sie ist vielmehr eine aktivistische Schrift, die auch pikante, erotische Details nicht verschweigt. Dahinter steht durchaus eine überraschend tröstliche Aussage. Chopin ist kein einsames Genie gewesen, sondern ein Beziehungsmensch, getragen von seinen Männern.
0: Fanny Oppitz hat uns das neue Buch von Musikjournalist Moritz Weber vorgestellt, Chopins Männer. Ein Blick auf Chopins queere Liebesbeziehungen. Wenn Sie reinlesen wollen, das Buch ist ab sofort verfügbar und erschienen im Schwabe Verlag.

Der Geiger Henry Raudales und unser Münchner Rundfunkorchester mit einem Andante-Satz aus dem Violinkonzert in D-Moll von Felix Mendelssohn Bartholdy. Kurz vor 16:30 ist es jetzt. Das italienische Wort Partita, das bezeichnet ja ganz platt übersetzt eine Abteilung oder vielleicht auch manchmal ein Warenbündel. Und das nächste musikalische Warenbündel, das kommt von Johann Sebastian Bach. Hierfür hat er die Töne der Tonart E-Dur für uns verschnürt.

funktioniert auch am Klavier die Partita für Violine Solo Nummer 3 von Johann Sebastian Bach, gespielt hat für uns Wladimir Ashkenazy. Ja, und Cellist Jojo Ma, der ist ganz gern in der Natur unterwegs und spielt auch gerne draußen im Freien, im Schatten und mit Sonnenschutz, nehme ich jetzt einfach mal an. Die Natur bringt mich zurück zu etwas viel Größerem, hat er letzte Woche auf Instagram gepostet. Und in den Kommentaren schreibt jemand, ich hoffe, die Vögel genießen ihre Musik. Davon gehe ich jetzt einfach mal aus und ich würde sagen, Sie machen jetzt einfach mal das Fenster bei sich zu Hause auf, damit die Vögel jetzt auch was davon haben, von Jojo Ma. Wunderschönem Cellospiel.

0: Cellist Yo-Yo Ma und das New York Philharmonic Orchestra mit Filmmusik von John Williams für Schindlers Liste von 1993. 20 vor 5 ist es und jetzt wird es übernatürlich bei uns auf BR Classic im heutigen Musikkalenderblatt von Thorsten Preuß.
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2: Wien, 13. Juli 1996, abends in einer Wohnung auf der Hofburg. Vor zwei Nächten ist der Komponist Gottfried von Einem gestorben. Nun, zu Beginn der dritten Nacht, spürt seine Witwe Lotte Ingrisch plötzlich seine Gegenwart.
3: Bist du da?
4: Wo soll ich sonst sein? Vielleicht auf dem Mond?
3: War das Sterben schlimm?
4: So lustig auch nicht.
2: 30 Jahre lang waren Lotte Ingrisch und Gottfried von Einem ein Paar. Sie schreibt die Libretti zu seinen Opern, aber auch Romane, Hörspiele, Theaterstücke. Schon lange interessiert sie sich zudem für Sterbeforschung, hat übersinnliche Erfahrungen, kommuniziert mit Geistern. Hinter ihrem Brustbein hört sie manchmal die Stimmen von Toten. Nun also auch die von ihrem Mann.
3: Deine Augen waren voller Angst.
4: Ich wusste, das ist der Tod.
3: Und hast es mir nicht gesagt.
4: Ich war nicht sicher, wollte nicht sicher sein. Ich war voller Töne und die wollten noch alle heraus.
3: Was geschieht jetzt mit ihnen, den Tönen?
4: Auch das ist mein Problem, als ginge ich mit einem Diebstahl aus der

0: Ein ganzes Jahr lang kommuniziert Lotte Ingrisch mit ihrem toten Mann, Tag für Tag. Die Gespräche zeichnet sie auf. Später wird ein Buch daraus. Es ist ihre ganz persönliche Form von Trauerarbeit. Am Anfang fühlt sich Gottfried noch einsam und verloren, im düsteren Grau des Jenseits.
1: Wie in der Grottenbahn.
0: Später schwärmt er von einer diamantfarbenen Wolke und von weißem Licht. Wenn sich Lotte Ingrisch das alles nicht nur zusammenfantasiert.
2: Meinst du, ich belüge mich selbst?
1: Nur ein bisschen. Aber das meiste passiert wirklich zwischen uns. Dass ein kleiner Bach Lotte Ingrisch einfließt, ist entschuldbar.
0: Glaubt man den Aufzeichnungen, lässt der jenseitige Gottfried von einem sein Ich Schritt für Schritt hinter sich. Am Ende des Trauerjahres muss Lotte Ingrisch langsam loslassen. Der zu Lebzeiten weltberühmte Komponist entschwindet ins Überpersönliche.
2: Als wir einander kennenlernten, wolltest du den Text für eine Orpheus- und Eurydike-Oper von mir haben. Den bekommst du jetzt vielleicht live. Machst du immer noch Musik?
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komponiert von Johann Baptist Wanhal. Das war der erste Satz aus seiner Sinfonie in G-Moll und gespielt hat für uns das Concerto Köln auf BR Classic. Die Königin der Barockvioline, so hat die Sunday Times die Geigerin Rachel Podger mal genannt. Und da kann ich nur zustimmen, diesen Adelstitel hat die Britin mehr als verdient. Und das zeigt sie Ihnen jetzt mit dem berühmten Violinkonzert Opus 3 Nummer 3 von Antonio Vivaldi. Hier ist Rachel Podger.

Geigerin Rachel Potter und das Ensemble Brecken Baroque mit Vivaldi auf BR Classic. Und wir schauen mal auf die Uhr. Es ist 4:05. Das heißt, es gibt gleich die Nachrichten bei uns und davor gibt's noch eine kleine Verschnaufpause von Jazz-Bassist Ron Carter, bevor uns der Trubel und der Lärm dieser Welt wieder einholen. Das ist sein Quiet Place.

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1: Um 17 Uhr mit Florian Schwarz. Der Zugang zu Social-Media-Plattformen sollte für Kinder unter 13 Jahren in der EU beschränkt werden. Das empfiehlt ein von EU-Kommissionspräsidentin von der Leyen eingesetztes Expertengremium.
2: Konkret heißt das, die Social-Media-Nutzung sollte bis zum Alter von 13 Jahren EU-weit nur unter Aufsicht der Eltern oder anderer Aufsichtspersonen sowie zeitlich begrenzt erfolgen, heißt es in dem Expertenbericht. Danach biete sich ein abgestufter Zugang an, also bestimmte Internetseiten und Apps könnten dann ab 13 Jahren erlaubt sein, andere erst ab 15 oder ab 16 Jahren, und zwar abhängig davon, wie die Plattformen ihre Sicherheit für Kinder und Jugendliche nachweisen. Im September will die Kommissionschefin ankündigen, wie sie die Empfehlungen des Social-Media-Gremiums in EU-Gesetze umsetzen will. Danach beraten darüber das EU-Parlament und die Mitgliedstaaten. Aus Brüssel Katrin Schmidt.
1: Das Auswärtige Amt bestellt den russischen Botschafter in Berlin ein, um gegen Cyberangriffe zu protestieren. Cyberangriffe gegen Deutschland, EU-Partner und die Ukraine seien inakzeptabel, so das Ministerium. Auch Frankreich und Großbritannien werfen Russland eine Cyber-Hacking-Kampagne mit dem Ziel vor, Chaos und Spaltung in Europa zu säen. Bundesaußenminister Wadephul ist gerade in Brüssel beim EU-Außenministertreffen. Er warb für ein neues Sanktionspaket, um den Druck der EU auf Russland weiter zu erhöhen. Die Preise für Flugtickets und Pauschalreisen sind zuletzt deutlich gestiegen. Laut Statistischem Bundesamt verteuerten sich internationale Flüge in den ersten 6 Monaten dieses Jahres durchschnittlich um 8,5% im Vergleich zum Vorjahreszeitraum. Urlauber mussten demnach für Pauschalreisen ins Ausland im Schnitt 3% mehr zahlen. Vor allem Ziele in Ägypten und auf die Kanaren wurden teurer. Grund sind sprunghaft gestiegene Kerosinpreise infolge des Irankriegs. Die Münchner Firma Helsing ist für Kampfdrohnen bekannt, die seit 4 Jahren in der Ukraine im Einsatz sind. Besonders reizvoll für Investoren ist die Firma derzeit, weil sie ein unbemanntes Kampfflugzeug entwickelt. Bei der Suche nach Geldgebern war Helsing sehr erfolgreich. Das Unternehmen konnte 1,8 Milliarden Euro einsammeln. Markus Wolf berichtet.
3: Das Geld soll vor allem in die Entwicklung von künstlicher Intelligenz für die Verteidigung fließen. Nach der Finanzierungsrunde wird das Münchner Unternehmen nach eigenen Angaben jetzt mit 18 Milliarden Dollar bewertet. Frisches Kapital kommt unter anderem von großen US-Investoren wie JP Morgan Chase und Goldman Sachs sowie dem kanadischen Pensionsfonds CPP Investments. Helsing betont aber, dass die Mehrheit des Unternehmens in europäischer Hand bleibe.
1: Die stationäre Notaufnahme im oberbayerischen Kösching bei Ingolstadt soll ab August geschlossen werden, weil Personal fehlt, wie der Betreiber vergangene Woche mitgeteilt hat. Jetzt rüstet sich deshalb das Klinikum Ingolstadt nach eigenen Angaben für mehr Patienten und will eine neue Notaufnahme im bestehenden Gebäude bauen. Das Krankenhaus rechnet mit einer Bauzeit von gut 1 Jahr. Für die Übergangszeit will das Klinikum gezielt zusätzliches Personal einsetzen und nach Möglichkeit interne Abläufe optimieren. Das Wetter in Bayern. Bis zum Abend vielerorts freundlich, von Südwesten mehr Wolken, in der kommenden Nacht teils klar, teils bewölkt, später örtlich Regen und Gewitter. Es kühlt ab auf 21 bis 15 Grad. Morgen und übermorgen Sonne und Wolken, örtlich auch Schauer und Gewitter. Ab Donnerstag wieder mehr Sonne und meist trocken, es bleibt hochsommerlich warm. Soweit die Nachrichten, die Zeit 17.03 Uhr. Der Blick auf die Straßen. A6 Waidhaus Richtung Nürnberg zwischen Waidhaus Autobahn und Pleistein 4 Kilometer Stau. A7 Fulda Richtung Würzburg zwischen Fulda Dreieck und Bad Brückenau Wildflecken 9 Kilometer stockend. A7 Würzburg Richtung Ulm zwischen Feuchtwangen West und Ellwangen 5 Kilometer Stau wegen einer Baustelle. A9 München Richtung Nürnberg zwischen Manching und Denkendorf 15 Kilometer stockend. A9 Berlin Richtung Nürnberg zwischen Markt Schorgast und Bad Berneck-Himmelkron. Ein Unfall, die rechte Spur ist blockiert. A73 Bamberg Richtung Nürnberg zwischen Bamberg Ost und Hirscheid 3 Kilometer Stau. A93 Holledau Regensburg am Tunnel Prüfening in beiden Richtungen Blockabfertigung. Die A96 Lindau Richtung München ist zwischen Wangen West und Wangen Nord nach einem Unfall gesperrt. Es staut sich und kommt hier zu längeren Wartezeiten. Und A99 Westumfahrung München Richtung Lindau zwischen Fröttmanning Nord und Dreieck Allach 10 Kilometer Stau. Viel Geduld, soweit der Service.
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4: Und mit Dirigent Sir Simon Rattle, der sich nach getaner Arbeit bei Klassik am Odeonsplatz am vergangenen Samstag hoffentlich eine Pause gönnt. Ja, wahrscheinlich nicht, so wie ich ihn kenne. Der Mann hat einfach zu viele Ideen im Kopf. Hier leitet Rattle die Berliner Philharmoniker für Sie.

Professor für organische Chemie war er und hat nebenher noch komponiert, was man eben so macht. Alexander Borodin war das auf BR Classic, der zweite Satz aus seiner Symphonie Nummer 2. Ex-Torwart Oliver Kahn hat einen bei sich zu Hause und auch Kabarettist Willi Astor, einen bayerischen Verdienstorden. Der ist nach dem bayerischen Maximiliansorden der zweithöchste Orden hier im Freistaat Bayern. Und auch eine Musikerin wurde erst kürzlich mit diesem Orden ausgezeichnet, nämlich die Harfenistin Lilo Kraus. 40 Jahre lang war sie Solo-Harfenistin in der Staatsphilharmonie Nürnberg und gleich erzählt sie Ihnen auf BR Classic, was einer der schönsten Momente in dieser langen Zeit für sie war. Vorher hören wir sie noch spielen. Lilo Kraus mit Granada aus der Suite Española von Isaac Albéniz.

0: Diese Frau hat am 3. Juli den Bayerischen Verdienstorden verliehen bekommen, die Harfenistin Lilo Kraus. Bayerischer Verdienstorden? Ja. Wer bekommt den denn? Die bayerische Staatsregierung, die vergibt ihn an Persönlichkeiten, die, Zitat, hervorragende Verdienste um den Freistaat Bayern und das bayerische Volk geleistet haben. Und Frau Kraus, unsere musikalische Ordensträgerin, ist heute mein Gast hier in Leporello.
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0: Frau Kraus, am 3. Juli haben Sie den Bayerischen Verdienstorden überreicht bekommen. Erstmal herzlichen Glückwunsch.
2: Vielen Dank.
0: Wo bewahren Sie den denn jetzt bei sich zu Hause auf? Wird der an die Wand gehängt oder staubt der irgendwo ein?
2: Also noch liegt er einfach auf einem Tisch, weil man kann das ja oft schwer glauben, dass man wirklich so einen Orden bekommen hat. Mhm. Und den schaue ich mir schon immer noch mal ein bisschen an. Also wo er dann letztendlich landet, das weiß ich noch nicht.
0: Wie sieht der denn aus? Beschreiben Sie mal.
2: Also du hast drei verschiedene Größen. Einen ziemlich großen mit so einer Rosette und so ein bayerisch-blau-weiß natürlich.
0: Ja, klar.
2: So eine Art Kreuz. Und dann hast du es noch auf so einer kleineren Anstecknadel. Mhm. Und dann hast du es noch ganz klein, so dass man auch irgendwie anstecken kann.
0: Wow, das ist ja eine ganze Kollektion quasi. Wie gehen Sie denn damit um? Also wenn man das jetzt zum Beispiel auch an so einer kleinen Anstecknadel hat, haben Sie vor, das vielleicht in Zukunft auch mal so am Outfit zu tragen?
2: Ich habe mir schon überlegt, trage ich das überhaupt? Aber ich sage Ihnen, ich fühle mich schon einfach sehr geehrt und es ist schon eine hohe Auszeichnung, die ich da erfahren habe. Dass ich denke, man darf auch nicht sagen, das lasse ich jetzt verstauben, weil das ist ja auch, damit verachtest du ja die Seite, die dir das gegeben hat. Und also ich habe in meinem Leben nie was gemacht, damit ich meinen Orden kriege.
0: Also klar, das ist jetzt nicht die Prio 1.
2: Nie gedacht, dass ich jemals in meinem Leben einen Orden bekomme. Also du machst es aus Leidenschaft und ja. Und ich denke, wenn das so wunderbar ist, dass das bemerkt wird, freut einen das schon sehr. Mhm. Und darum würde ich zu festlichen Anlässen das auch dezent tragen.
0: Da sind Sie eher die Bescheidene. Lassen Sie uns doch mal zurückschauen auf Ihr Leben und auf das, was Sie so geleistet haben. Sie haben den Bayerischen Verdienstorden bekommen, weil Sie unter anderem 40 Jahre lang das Musikleben in Franken geprägt haben. So lange waren Sie nämlich Solo-Harfenistin bei der Staatsphilharmonie Nürnberg. Woran denken Sie denn, wenn Sie an diese lange Zeit zurückdenken?
2: Also natürlich ganz viel, weil es ist so eine sehr lange Zeit. Und ich hatte ganz viele verschiedene Generalmusikdirektoren und am Ende was ganz Schönes. Da kam die Johanna Malwitz.
0: Mhm, die Dirigentin.
2: Das war so mein Highlight. Das auch noch am Ende meines Berufslebens dort eine Frau zu erleben, also sowas habe ich mir immer gewünscht. Mhm. Jemand, der so wunderbar dirigiert, so respektvoll mit den Leuten umgeht, so intensiv und leidenschaftlich in der Musik ist, so dass jeder wieder auf der Stuhlkante sitzt. Und ja, also wir haben damals mit ihr plötzlich in der ersten Bundesliga gespielt.
0: Das ist ein sehr schöner Vergleich. Die Harfenistin und Trägerin des Bayerischen Verdienstordens Lilo Kraus ist heute mein Gast in Leporello auf BR Classic. Und gleich sprechen wir darüber, was sie mit ihrem Instrument noch so alles vorhat. Denn anders als in der Fußball-Bundesliga kann man diesen Job ja noch ein bisschen länger durchhalten.

0: Wladimir Horowitz auf BR Classic mit dem Apprentu in Astur von Franz Schubert.
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0: Und mit meinem heutigen Interviewgast, der Harfenistin Lilo Kraus. Sie hat Anfang Juli den Bayerischen Verdienstorden von Ministerpräsident Markus Söder überreicht bekommen, weil sie die Musiklandschaft in Bayern jahrelang geprägt hat. Als Solo-Harfenistin bei der Staatsphilharmonie Nürnberg zum Beispiel oder bei Auftritten bei den Bayreuther Festspielen. Und auch heute steht Lilo Kraus noch mit vielen Ideen auf der Bühne. Wie würden Sie denn die Beziehung zu Ihrer Harfe beschreiben, Frau Kraus? Ist sie für Sie wie eine Schwester oder doch eher wie eine gute Freundin?
2: Es ist jemand, der dich sehr herausfordert. Also sagen wir mal, ein wahnsinnig guter Freund. Am Anfang war das ein Kammer von der Volksmusik her im Bayerischen Wald mit meinem Vater. Volksmusik, nicht die volkstümliche, sondern mehr so die schöne Stubenmusik. Und dann war das mit 16 Jahren die Möglichkeit, aus der Kleinstadt zu fliehen. Das habe ich der Harfe zu verdanken. Also, dass ich dann bis nach Franken geschafft habe. Und danach ist es einfach sehr herausfordernd. Also, du musst dann, das ist ein Instrument, das schwer zu tragen, schwer zu spielen. Du musst dann schon irgendwie so ein Durchhaltevermögen haben. Und auch wenn du immer wieder scheiterst, sagen, nein, da lasse ich mich jetzt nicht kleinkriegen, ich versuche es wieder.
0: Geben Sie das auch an Ihre Studierenden weiter, als Professorin an der Hochschule für Musik in Nürnberg? Weil da kommt ja bestimmt auch mal im Studierendenleben so der Zweifel auf am Instrument und an dem Weg, den man eingeschlagen hat.
2: Ja, also das versuche ich natürlich auch, die zu motivieren und vor allem auch die Angst oder die, wenn das Lampenfieber zu hoch wird und man nicht an seinen Potenzial rankommt, weil man die Hände zittern oder weil Schweiß ausbricht oder diese ganzen Lampenfieber-Dinge, dass ich das meinen Studenten schon erkläre. Üben musst natürlich, das hilft nichts, da kommst du nicht dran vorbei.
0: Was wollen Sie denn noch üben und umsetzen in der kommenden Zeit? Sie sind ja im Ruhestand, aber was haben Sie noch vor mit Ihrer Harfe?
2: Ich würde gerne Schallplatte machen, weil ich habe ja auch eine Band mit Bluesharp und E-Gitarre, Kontrabass, Perkussion. Und da würde ich gerne noch mal ins Studio gehen. In München habe ich im Gärtnerplatztheater Carmen gespielt vor kurzem. Also ich helfe auch immer noch ganz gerne aus, weil ich denke dann immer, vielleicht ist es das letzte Mal und ich genieße es dann total, da im Orchester auch zu sitzen. Das ist, wenn man es ab und zu macht, unglaublich schön.
0: Dann wünsche ich Ihnen doch, dass Sie das noch lange machen können.
2: Ja, danke.
0: Harfe spielen und die Liebe zur Musik weiterzugeben an uns, ans Publikum. Vielen Dank, Lilo Kraus, die jahrelange Solo-Harfenistin der Staatsphilharmonie Nürnberg. Sie war heute mein Gast auf BR Classic. Sie ist am 3. Juli mit dem Bayerischen Verdienstorden ausgezeichnet worden. Herzlichen Dank für Ihre Zeit.
2: Bitte, sehr gerne.

die London Mozart Players unter der Leitung von Matthias Barmert mit dem dritten Satz aus der Symphonie in F-Dur von François-Joseph Gossec. Ja, und so klang's am vergangenen Wochenende in der Münchner Innenstadt. Das ist Applaus für Pianist Kirill Gerstein bei Klassik am Odeonsplatz unter freiem Himmel. Falls Sie es verpasst haben sollten, können Sie es zu Hause ganz gemütlich noch nachschauen. Die Konzertvideos von Klassik am Odeonsplatz finden Sie auf brklassik.de. Ja, und bald steht schon das nächste große Open-Air-Event für klassische Musik bei uns in Bayern an, nämlich das Klassik Open-Air in Nürnberg. Picknickdecke und Sommeroutfits sind da angesagt. Und die Stadt Nürnberg hat heute ihr sommerliches Programm dafür bekannt gegeben. Die Nürnberger Symphoniker spielen am 8. August unter anderem die Cuban Ouvertüre von George Gershwin, also karibische Klänge im Nürnberger Luitpoldhain. Und davor, am 26. Juli, tritt dort die Staatsphilharmonie Nürnberg auf unter dem Motto Family and Friends. Passt also perfekt zum Picknickkonzert mit Freunden und Familie. Ja, und das Gute ist, der Eintritt beim Klassik Open Air in Nürnberg ist natürlich wie immer frei.

Da wird nochmal Tempo gemacht von Dirigent Martin Turnowski am Pult des BASO in diesem norwegischen Tanz von Edvard Grieg. Wie geht's weiter hier im Abendprogramm auf BR Classic? Ja, um 20 Uhr übertragen wir für Sie live aus dem Münchner Prinzregententheater die Oper Alcina von Georg Friedrich Händel. Und gleich nach 19 Uhr gibt's dann einen Festivalmitschnitt vom Albarra Festival mit dem BBC Scottish Symphony Orchestra. Ich bin Gino Tanner und dann wünsche ich Ihnen jetzt noch einen schönen Sommerabend, hoffentlich mit BR Classic.

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1: Um 18 Uhr mit Stefanie Müller. Neue Entwicklung im Iran-Krieg. Im Konflikt rund um die Straße von Hormus hat US-Präsident Trump eine sofortige neue Blockade angekündigt. Wie er auf Social Media schrieb, will er iranischen Schiffen nicht mehr erlauben, durch die Meerenge zu fahren. Alle anderen Länder dürften weiterhin den Seeweg nutzen, wenn sie eine Gebühr von 20% auf alle Frachten an Bord zahlen. Die Bundeskonferenz der Schülerinnen und Schüler unterstützt die diskutierten Social-Media-Beschränkungen, fordert aber vor allem mehr Social-Media-Kompetenz für Deutschlands Schulen. Ein Expertengremium der EU-Kommission hat heute empfohlen, dass Kinder unter 13 Jahren künftig nur noch unter Aufsicht soziale Medien nutzen dürfen. Im Herbst sollen die Mitgliedstaaten darüber beraten. Aus Brüssel, Katrin Schmidt.
2: Eine Erkenntnis müsse über allem stehen, so EU-Kommissionschefin Ursula von der Leyen. Social Media ist kein Spielzeug, sondern ein sehr gewinnträchtiges, aber auch gefährliches Produkt. Denn auch laut der Expertengruppe, die von der Leyen heute ein umfangreiches Buch übergeben hat, schaden die 4 bis 6 Stunden, die Jugendliche in Europa im Schnitt täglich auf Social Media verbringen, der Gehirn- und Persönlichkeitsentwicklung. Es ist Sache der EU, Altersgrenzen gegenüber den Tech-Plattformen durchzusetzen. Denn nur die Kommission in Brüssel kann ihnen neue Regeln auferlegen und im Zweifel auch Bußgelder verhängen. Auch deshalb mache ein EU-einheitliches Social-Media-Vorgehen Sinn, so Kommissionschefin von der Leyen.
1: Rauchen soll teurer werden als bisher von der Bundesregierung geplant. Nach Angaben aus Koalitionskreisen haben die Bundestagsfraktionen von Union und SPD entschieden, die Steuertarife nach oben anzupassen, vor allem um den Gesundheitsschutz zu stärken.
3: Die Erhöhung der Tabaksteuer stehe im Einklang mit dem Ziel der Bundesregierung, die Raucherquote von Jugendlichen und Erwachsenen zu senken. Außerdem diene sie der Haushaltskonsolidierung. Der Bund muss Milliardenlücken schließen. Nach Angaben des Redaktionsnetzwerks Deutschland ergibt sich aus einer sogenannten Formulierungshilfe des Bundesfinanzministeriums, dass der durchschnittliche Preis für eine Packung Zigaretten bis 2030 damit schrittweise auf fast 11,80 Euro steigen würde. Jakob Mayer, Berlin.
1: Nach dem Waldbrand in Spanien mit 13 Todesopfern hat sich Regierungschef Sanchez für mehr Prävention ausgesprochen. Nötig seien unter anderem Notfalltrainingskurse für junge Menschen und besserer Brandschutz der Kommunen. Vielerorts in Europa ist die Waldbrandgefahr nach wie vor hoch. In Nordengland und Wales kämpfen Feuerwehrleute gegen Brände. Südlich von Paris sind etwa 800 Hektar des Waldes von Fontainebleau zerstört. Das sind 5% der gesamten Waldfläche, der grünen Lunge der französischen Hauptstadt. Auch vielerorts in Bayern ist die Waldbrandgefahr weiterhin hoch. Die Straßenbahnen in Nürnberg sollen ab übermorgen wieder alle vollständig fahren. Das haben die Verkehrsbetriebe mitgeteilt. Seit dem extrem heißen Wochenende Ende Juni lag der Straßenbahnverkehr in Nürnberg zeitweise ganz still oder war sehr eingeschränkt. Die Füllmasse zwischen Schienen und Straße war geschmolzen und hatte sich auf den Rädern der Bahnen und Gleisen festgesetzt. Jetzt überlegen die Nürnberger Verkehrsbetriebe, das Material an heißen Tagen künftig mit Wasser zu kühlen. Das Wetter in Bayern. Bis zum Abend vielerorts freundlich, von Südwesten mehr Wolken. In der kommenden Nacht teils klar, teils bewölkt, später örtlich Regen und Gewitter. Es kühlt ab auf 21 bis 15 Grad. Morgen und übermorgen Sonne und Wolken, örtlich auch Schauer und Gewitter. Ab Donnerstag wieder mehr Sonne und meist trocken und es bleibt hochsommerlich warm. Es ist 18 Uhr und gleich 4 Minuten. Ein Blick auf die Verkehrsmeldungen: A93 Holledau-Regensburg, am Tunnel Prüfening in beiden Richtungen Blockabfertigung. Die A96 Lindau Richtung München ist zwischen Wangen West und Wangen Nord nach einem Unfall gesperrt. Es staut sich und kommt zu längeren Wartezeiten. A99 Westumfahrung München Richtung Lindau zwischen Neuherberg und Dreieck Allach 9 Kilometer Stau. Und die B300 Memmingen Richtung Augsburg ist zwischen Ried und Ustersbach nach einem Unfall gesperrt. Ortskundige Autofahrer werden gebeten, das Gebiet weiträumig zu umfahren. Soweit die Verkehrsmeldungen.
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4: Wir sind zu Gast beim Oldborough Festival, bei einem Konzert am 14. Juni mit dem BBC Scottish Symphony Orchestra unter der Leitung von Ryan Wigglesworth. Das Eröffnungsstück stammt von Elizabeth O'Gonick. All These Lighted Things ist der Titel.

Das BBC Scottish Symphony Orchestra am 14. Juni beim Old Borough Festival mit All These Lighted Things von Elizabeth O'Gonick. Als nächstes dirigiert Ryan Wigglesworth das Konzert für Klavier und Orchester G-Dur von Maurice Ravel. Der Solist ist Stephen Osborne.

Stephen Osborne war der Solist im Klavierkonzert G-Dur von Maurice Ravel. Ryan Wicklesworth dirigierte das BBC Scottish Symphony Orchestra. Als Zugabe spielte Stephen Osborne ein Stück von Mercer Ellington.

Sims ain't what they used to be von Mercer Ellington. Die Zugabe von Stephen Osborne bei diesem Konzert am 14. Juni beim diesjährigen Old Borough Festival. Im zweiten Teil dirigierte Ryan Wigglesworth die Aufführung seines eigenen Klavierkonzerts. Es hat die Sätze Arioso, Scherzo, Notturno und Gigue. Solist ist wieder Stephen Osborne. Ryan Wigglesworth leitet das BBC Scottish Symphony Orchestra.

Ryan Wigglesworth dirigierte sein Klavierkonzert am Pult des BBC Scottish Symphony Orchestra. Der Solist war Stephen Osborne. Zu Ende ging dieses Konzert beim Old Borough Festival mit La Valse von Maurice Ravel.

Aldborough Festival, 14. Juni 2026. Das BBC Scottish Symphony Orchestra unter der Leitung von Ryan Wigglesworth. Zuletzt mit La Valse von Maurice Ravel. 19.24 Uhr ist es. Kammermusik haben wir jetzt noch in dieser Stunde von BR Klassik für Sie. Hier ist die Violinsonate Nummer 3 A-Moll von George Enescu. In einem Live-Mitschnitt von 2008 mit Mirjam Konzen Violine und Herbert Schuch Klavier.

die Geigerin Miriam Konzen und der Pianist Herbert Schuch. 2008 in der Sinfonie an der Regnitz in Bamberg mit der Violinsonate Nummer 3 A-Moll von George Enescu. Jetzt noch der Pianist Zoltán Kocsis mit einer Sonatine von Béla Bartók.

Dudelsackpfeifer, Bärentanz und Finale. Die Sätze dieser Sonatine von Béla Bartók, interpretiert von Zoltán Kocsis. Bis zu den Nachrichten spielen Viktoria Mulova und Katja Labeck das Menuett aus der Suite Italienne von Igor Strawinsky. Anschließend übertragen wir zeitversetzt aus dem Münchner Prinzregententheater eine Premiere der Münchner Opernfestspiele Alcina von Georg Friedrich Händel.

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1: Um 20 Uhr mit Stefanie Müller. Nach erneuten gegenseitigen Angriffen hat US-Präsident Trump wieder eine Seeblockade gegen den Iran angekündigt. Das US-Militär werde in der Straße von Hormus die Schiffe Irans oder dessen Kunden daran hindern, ein- oder auszulaufen. Und er will eine Maut auf die Durchfahrt anderer Länder erheben. Wie Trump argumentiert, dazu Carsten Kühntop.
2: Dieser Teil der Welt sei instabil und Amerika müsse für seine Anstrengungen, dort für Sicherheit zu sorgen, entschädigt werden. Schließlich sei man als Wächter der Straße von Hormus bekannt. Außerdem schrieb Trump, die Seestraße sei für den Verkehr geöffnet und werde das auch bleiben. Zuvor hatte der Iran sie für geschlossen erklärt. Wann der Präsident mit dem Eintreiben von Maut beginnen will und genau wie das ablaufen soll, teilte er nicht mit.
1: Deutschland, Frankreich und 7 weitere europäische Länder haben mit der Ukraine eine Koalition zur Raketenabwehr gegründet. Dabei geht es besonders um ballistische Raketen und darum, von den Erfahrungen Kiews zu profitieren. In einer gemeinsamen Erklärung heißt es, Europa brauche eine integrierte Architektur der Raketenabwehr. Diese sei gegen kein Volk gerichtet, sondern nur zur Verteidigung Europas gedacht. Die Berliner CDU hat einen neuen Spitzenkandidaten für die Wahl zum Abgeordnetenhaus im September, Finanz- und Kultursenator Stefan Evers. Der CDU-Landesvorstand hat Evers einstimmig gewählt. Er übernimmt außerdem übergangsweise den Landesvorsitz der Berliner CDU. Am Freitag hatte der regierende Bürgermeister Kai Wegner auf eine erneute Kandidatur und den Parteivorsitz verzichtet. Wegner war wegen seines Krisenmanagements während des Stromausfalls in Berlin im Januar auch innerparteilich unter Druck geraten. 488 Messstationen hat der Deutsche Wetterdienst, an 467 wurden im Juni neue Hitzerekorde registriert. Wie der DWD weiter mitteilte, wurde in der zweiten Junihälfte mehrmals die 40-Grad-Marke überschritten. Den Rekord hält nun Möckern-Drewitz in Sachsen-Anhalt mit 41,8 Grad. Beim Hitzeschutz sieht sich Deutschland, dem DWD-Bericht zufolge, inzwischen ähnlichen Herausforderungen gegenüber wie Frankreich oder Spanien. Das Wetter in Bayern. In der Nacht teils klar, teils bewölkt. Gebietsweise Schauer oder Gewitter bei Tiefstwerten von 21 bis 15 Grad. Morgen teils sonnig, teils bewölkt. Im Tagesverlauf steigt das Risiko von Schauern und Gewittern. Am Mittwoch ähnlich, am Donnerstag meist sonnig, Höchstwerte 25 bis 33, nachts 18 bis 13 Grad. Es ist 20 Uhr und 3 Minuten.
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4: Opernzauber, Zauberoper. Herzlich willkommen aus dem Münchner Prinzregententheater. Mein Name ist Maren Ulrich und ich begrüße Sie zur letzten Premiere einer Neuproduktion im Rahmen der Münchner Opernfestspiele 2026. Alcina von Georg Friedrich Händel. Für das ARD-Radio-Festival überträgt BR Klassik um 2 Stunden live zeitversetzt. Und wieder mal erwartet uns eine Dreiecksgeschichte. Auf einer verzauberten Insel geht Ruggiero in die Netze der hinterlistigen Magierin Alcina. Er liegt ihren Verführungskünsten, bis seine Verlobte Bradamante ihn zurückgewinnt. Dem nach Alcina benannten Drama per Musica Georg Friedrich Händels wird 1735 in London frenetischer Jubel zuteil. Die Figur der Alcina hat verschiedene Facetten, hat ihre Abgründe. Durch den Aspekt des männermordenden Vamps ist Alcina eine Art Urahnen vieler Frauengestalten bis hinein in die Filmgeschichte. In der aktuellen Neuproduktion wird die dreiaktige Oper in 2 Teilen aufgeführt, mit einer sinnvollen Zäsur nach Alcinas zentraler Arie A mio cor. Zu Beginn erleben wir Bradamante auf der Suche nach ihrem Verlobten Ruggiero. Sie ist als Mann verkleidet, tritt unter dem Namen ihres Bruders Riccardo auf. Begleitet wird Bradamante von ihrem Lehrer Melisso. Auf einer Insel treffen die beiden auf Alcinas Schwester Morgana. Sie verliebt sich augenblicklich in Bradamante, den vermeintlichen Riccardo. Da erscheint Alcina, gemeinsam mit Ruggiero, der ihr verfallen ist. Hinzu kommt eine weitere Figur, Oberto, der nach einem Schiffbruch von der Zauberin aufgenommen wurde. Jetzt fragt er die beiden Neuankömmlinge, Bradamante und Melisso, ob sie etwas von seinem verschwundenen Vater wüssten. Als nächstes wird Ruggiero von Bradamante und Melisso zur Rede gestellt, doch Ruggiero verspottet die beiden. Bradamante hält er für Ricardo. Mit dem Auftauchen Orontes, des Feldherrn Alcinas, wird die Situation für die beiden Verkleideten noch schwieriger. Denn Oronte ist Morganas Geliebter. Er meint in Bradamante alias Ricardo einen Nebenbuhler zu sehen, fordert ihn zum Kampf. Da kündigt Morgana Oronte die Beziehung auf. Seine Reaktion? Er will sich mit einer Intrige rächen. So teilt er Ruggiero mit, dass Alcina alle ihre früheren Geliebten in Felsen oder Tiere verwandelt hat. Auch Ruggiero werde dieses Schicksal teilen. Außer sich vor Eifersucht wirft Ruggiero Alcina Untreue vor und verlangt von ihr, dass sie Ricardo in ein Tier verwandelt. Morgana warnt Bradamante, den vermeintlichen Ricardo. Darauf heuchelt Bradamante Morgana gegenüber Liebe, um ihr Desinteresse an Alcina deutlich zu machen. Im zweiten Akt ist Ruggiero auf der Suche nach Alcina und trifft Melisso. Der gibt ihm einen Zauberring. Durch ihn wird Ruggieros Verstand geheilt, so dass sich seine frühere Liebe zu Bradamante erneuert. Morgana kann Alcina überreden, Ricardo nicht in ein Tier zu verwandeln. Ruggiero erklärt Alcina, dass sie seine Eifersucht besänftigt hat. Zugleich bittet er sie um Erlaubnis, allein auf die Jagd gehen zu dürfen. Alcina gestattet es, ahnt aber, dass Ruggiero aus ihrem Reich fliehen will. Zum Höhepunkt der Oper wird Armio Cor, die zentrale, tiefbewegende Arie Alcinas. Ein Reflex auf die Erkenntnis, dass sie der einzige Mann, den sie bisher geliebt hat, verlassen will, Ruggiero. Beim Hören eindrucksvoll ist die Stimmführung, vor allem auch der gewissermaßen schluchzende Sarabandenrhythmus der Musik. Armio Cor zeigt uns eine durch die Liebe hochgradig verwirrte Frau, auch und gerade mit ihrer aktuellen Interpretin Janine de Beek, die später unmittelbar nach dieser Arie im Interview zu hören sein wird, um etwa 22 Uhr. Zur Regisseurin dieser Neuproduktion, Johanna Lehner, wäre zu sagen, dass sie die liebend leidende Titelfigur während dieser Arie nicht etwa allein auf der Bühne stehen lässt. Die sechs anderen Figuren des Personals kommen in Zeitlupe hinzu, drücken damit still und stumm so etwas wie Mitgefühl aus, ihre Solidarität mit Alcina. Es sind Menschen voller Grautöne, von denen jede und jeder eine Teilschuld am Konfliktpotenzial der Oper trägt. Das Bühnenbild von Benjamin Schönecker zeigt einen rechteckigen Raum mit zentral platziertem, festlich gedecktem Esstisch und sechs Stühlen. An den Wänden herrschen Grün- und Türkistöne vor. Es gibt eine Wendeltreppe, eine Galerie und überall große Blumensträuße in Vasen. Allerdings werden Glas und Keramik in wichtigen Momenten wutentbrannt zerschlagen von Alcina. Das geschieht noch vor Beginn der Ouvertüre und später noch einmal am Ende der Arie Armio Cor. Und damit am Ende des ersten Teils. Zur Komposition Händels nur kurz die Empfehlung: Erleben Sie die vielen Da Capo-Arien, in denen sich jeweils ein erster Teil nach kontrastierendem Mittelteil variiert wiederholt, als emotionalen Prozess der jeweiligen Figur, als musikalisches Prisma voller Reflexionen. Die Besetzung: Alcina, Janine de Beek, Ruggiero, John Holiday, Morgana, Elsa Benoit, Bradamante, Avery Amro, Oberto, Corinne Tinney, Oronte, Julian Pregardien, Melisso, Gerrit Illenberger und das Bayerische Staatsorchester unter der Leitung von Stefano Montanari.

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0: Das war der erste Teil der Händel-Oper Alcina von BR Klassik für das ARD-Radio-Festival, live zeitversetzt übertragen von den Münchner Opernfestspielen. Die Premiere einer Neuproduktion der Bayerischen Staatsoper im Münchner Prinzregententheater. Die Besetzung: Alcina, Janine de Beek, Ruggiero, John Holiday, Morgana, Elsa Benoit, Bradamante, Avery Amro, Oberto, Karine Tenney, Oronte, Julian Brigadier, Melisso, Gerrit Illenberger und das Bayerische Staatsorchester unter der Leitung von Stefano Montanari. Und jetzt stellt sich die Frage, ob nicht auch und gerade die Oper des Barockzeitalters dort ganz zu sich selbst findet, wo sie dem Bühnengeschehen Einhalt gebietet, den Handlungsgang entschleunigt. Unter den vielen schönen Arien in Händels Alcina sind die meisten von langsamen Tempi gezeichnet, von wundersam gewölbten Gesangslinien, die sich mit großer Ruhe entfalten. Dort zeigt Händel seine wahre Größe. Alcina erhält nicht weniger als 6 Arien und jede widmet sich einem anderen Stadium in ihrem Gefühlshaushalt, einer anderen Phase in der Entwicklung ihrer Persönlichkeit. Die Arie Armio Cor zeigt, da leidet ein alterndes Individuum unter berechtigten Verlustängsten und ist am Ende tatsächlich komplett vereinsamt. Für ein Gespräch über Alcina hat Janine de Beek sich vor ein paar Tagen mit meiner Kollegin Julia Schölzel getroffen.
1: Herzlich willkommen in der Opernpause mit BR-Klassik Janine de Beek. Die Debüts in Berlin, in Wien, in Paris, in New York und bei den Salzburger Festspielen haben Sie in Ihrer Karriere längst abgehakt. Und jetzt stehen Sie zum ersten Mal in München hier auf der Bühne der Bayerischen Staatsoper. Und die Rolle der Alcina in Händels Oper gehört ja seit vielen Jahren fest zu Ihrem Repertoire. Sie haben also eigentlich auch gar keinen Grund, wirklich aufgeregt zu sein.
2: Yes, I feel very comfortable in the role.
3: Ja, ich fühle mich stimmlich sehr wohl in dieser Rolle. Aber diesmal spüre ich eine neue Anspannung. Ich bin nervös und aufgeregt, denn ich möchte jetzt neue Farben und neue Varianten in der Rolle entdecken, eben weil ich sie viel besser kenne und sicherer bin. Ich möchte damit spielen, wie ich den Klang und die Figur gestalte.
1: Keine Frage, Alcina, die Zauberin, steht ja im Mittelpunkt der Oper. Allein 6 wundervolle Arien bieten ihr einen glanzvollen Auftritt. Doch diese Arien haben ja ganz unterschiedliche Charaktere. Welche emotionalen Höhen und Tiefen machen Sie durch, entdecken Sie in der Rolle der Alcina?
3: Wir erleben, wie sie zum ersten Mal jemanden oder etwas in ihrem Leben verliert, nämlich die Liebe. Und sie macht all diese Gefühle des Verlusts durch. Zu Beginn der Oper steht sie an einem Höhepunkt. Sie ist verliebt, sie ist mit Ruggiero zusammen, sie präsentiert ihre Welt, ihr Zuhause. Sie hat ihr Herz und ihren Raum für alle geöffnet, die dort sind. Und sehr schnell beginnt dann der Abstieg. Sie verliert die Kontrolle, verliert nach und nach die Fähigkeit, alles um sich herum so funktionieren zu lassen wie gewohnt. Für mich erscheint sie wirklich als Frau, nicht als Zauberin. Es gibt keine Magie im üblichen Sinn. Nur eine sehr schöne Frau mit einer starken, authentischen Ausstrahlung, von der Menschen enorm angezogen werden. Und dann beginnt aus irgendeinem Grund genau diese Aura zu verblassen, zu verschwinden. Und das geht sehr schnell, direkt ab dem ersten Akt.
1: Ein Debüt gibt ja auch die Regisseurin Johanna Wehner. Wie hat sie Sie an Ihre Interpretation, an die Rolle der Alcina herangeführt?
3: Johanna und ich haben Monate vorher miteinander gesprochen und sofort eine Verbindung gespürt. Wir sind ungefähr gleich alt und haben ähnliche Vorstellungen von der Figur und wie wir sie darstellen wollen. Dadurch war es sehr leicht und ich bin ehrlich gesagt sehr, sehr glücklich, dass sich ihre Ideen mit meinen persönlichen Erfahrungen als Frau verbinden. Nämlich mit all den vielfältigen Emotionen, den kulturellen Hintergründen, der Diversität und allem, was ich als Sängerin aus der Karibik mitbringe, die seit Jahren hier in Europa auftritt. Meine persönlichen Erfahrungen fließen in die Figurentwicklung ein und passen sehr gut zu ihren exakten Ideen, wer Alcina in dieser Produktion ist.
1: Das heißt, haben Sie auch viel über Frauenbilder, über Frauenrollen heutzutage diskutiert?
3: Wir haben darüber gesprochen, wollten aber nicht, dass es so eine rein feministische Sache wird. Jede Frau hat diese Energie, jeder Mann hat sie. Es ist eine bestimmte Ausstrahlung, mit der wir durchs Leben gehen. Das hat nichts mit Magie oder Zauberei zu tun. Alcina ist einfach eine eindrucksvolle, schöne Frau mit einer großartigen Aura. Und unsere Frage lautet, sind die Männer, die zu Statuen geworden sind, gegen ihren Willen geblieben? Oder waren sie im Grunde bei Alcina, weil sie dort sein wollten, aufgrund ihrer Anziehungskraft? Wir entfernen uns von dem Bild der bösen Frau und zeigen eher die menschliche Seite, die Komplexität, die wir als Frauen verkörpern. Und Komplexität meine ich überhaupt nicht negativ, sondern im Sinn der vielen wertvollen Emotionen, die wir haben und die unsere Welt überhaupt erst am Laufen halten. Denn wir können differenzieren und Situationen aus verschiedenen Perspektiven betrachten, gerade aufgrund von unserer Vielseitigkeit und Diversität. Ja, ich glaube, das ist Alcina. Eine Figur voller Vielfalt. Sie ist wandelbar, schön. Und in unserer Produktion zeigen wir etwas, das für Frauen heute viel besser nachvollziehbar ist.
2: We're showing something much more relatable to women today, I think.
1: Ein Blick auf Ihre Laufbahn, ein Blick auf Ihre zukünftigen Auftritte zeigen, Sie sind sehr viel unterwegs, Sie reisen zwischen Europa und den USA ziemlich viel hin und her. Probebühnen und Opernhäuser sind ja so ziemlich das Gegenteil zu dem, wo Sie aufgewachsen sind. Sie stammen aus unserer Sicht aus der traumhaften Karibik, Trinidad and Tobago. Machen Sie ab und zu einen Abstecher dorthin?
2: Yes, I go home as often as I can. You know, my mom still lives in Barbados.
3: Ja, ich fahre so oft es geht nach Hause. Meine Mutter lebt auf Barbados und ich muss sie besuchen, denn man weiß ja nie, wie viel Zeit man mit den Eltern noch hat. Nach Trinidad komme ich nicht so häufig, aber ich vermisse meine Heimat sehr. Gleichzeitig habe ich hier in Europa gute Orte gefunden, besonders in Bayern und in der Schweiz. Die Verbundenheit zu den Bergen hat für mich etwas Großartiges. In Trinidad war ich nämlich Pfadfinderin und wir sind viel gewandert. Wir haben am Strand geschlafen, Feuer gemacht. Insofern finde ich es wunderbar, jetzt in einer Gegend zu leben, in der man all das auch als Erwachsene frei tun kann und in der es Teil der Kultur ist. Als ich zum ersten Mal Schnee gesehen habe, habe ich ihn, glaube ich, sogar gegessen.
2: And when I saw snow for the first time, I think I ate it.
1: Did you like it? Hat es geschmeckt?
2: Of course, because it tasted like ice, like, you know, but
3: natürlich. Er hat irgendwie nach Eis geschmeckt. Inzwischen würde ich das wegen der Luftverschmutzung nicht mehr tun. Ich war damals wirklich so begeistert. Ich dachte, ich muss das probieren. Das ist so cool. Einen Schneemann habe ich noch nicht gebaut, aber ich mache Schneeengel. Ich liebe das Schwimmen in den Seen hier. Ich war am Alpsee, einer meiner Lieblingsorte. Das beste Eis gibt es in der Fischerei am Ammersee. Ja, ich fühle mich hier wirklich wohl.
2: It's great here.
1: So haben Sie zwei Paradiese hier gefunden, eins in Europa.
2: I'm totally lucky because I have my house on the beach and then for winter I can go there and
3: ich habe wirklich Glück. Ich habe mein Haus am Strand, wo ich den Winter verbringen kann und die heißen Monate hier. Was ich an Europa, besonders an München und Wien, sehr herausragend finde, ist die Fülle an Kultur. So unglaublich viel Theater, Oper und Tanz gibt es hier. Und das ist sehr ähnlich wie zu Hause in Trinidad. Wegen der Kolonialgeschichte mischen sich das Indische, das Afrikanische, Europäische und das Chinesische. Und das macht unser Land vielfältig. Das Essen, die Kultur. Wir tanzen, wir singen viel. Und diese Energie ist das Feuer, das uns erdet. Und ein wenig davon finde ich hier auch. Vor 3 Wochen habe ich am Münchner Karneval teilgenommen. Und ich war völlig überrascht, dass es hier einen Karneval nach karibischem Vorbild gibt. Ich bin mit den Leuten durch die Straßen gezogen und wusste gar nicht, dass es so viele Menschen aus der Karibik in München gibt. Vielleicht habe ich meinen zweiten oder dritten Heimathafen gefunden. Mein Zuhause plus.
2: Stomping ground, spot home, slash.
1: Sie sind ja auch zur Jugendbotschafterin für den Frieden ernannt worden von der Nationalen UNESCO-Kommission von Trinidad and Tobago. Was haben Sie denn in dieser wichtigen Aufgabe schon alles erlebt?
2: My responsibility was to promote peace through music.
3: Meine Aufgabe war es, in ganz unterschiedlichen Aktionen durch Musik Frieden zu fördern. Zum Beispiel habe ich auf Barbados Konzerte für benachteiligte Kinder organisiert und Benefizkonzerte, um Gelder für Kinder mit Autismus zu sammeln. Ich habe auch mit dem World Doctors Orchestra zusammengearbeitet, um Geld für das Kinderkrankenhaus auf Barbados zu sammeln, damit ein bestimmtes medizinisches Gerät angeschafft werden konnte, das es im Land nicht gab. Mein Anliegen ist, meine Stimme zu nutzen, um mich in einem leicht politischen Sinn für den Frieden zu engagieren. Mein aktuelles Recital-Projekt heißt Silent Stories. Und es geht darum, denjenigen Raum zu geben, die nicht gehört werden. Seien es Frauen, Kinder, Männer, die LGBTQ-Community, People of Color. Das ist derzeit eines meiner Anliegen. Ich habe ein zweites Projekt, aber das ist noch in Arbeit.
1: Das klingt sehr spannend. That makes curious.
2: Yeah, I mean, I think it's important to still have these discussions.
3: Ja, ich denke, es ist wichtig, diese Diskussionen weiterzuführen. Viele Menschen wollen sich von der Tatsache distanzieren, dass Politik in der Oper einen Platz hat. Ich glaube, es kommt darauf an, wie man damit umgeht. Die großen Komponisten wie Händel und Mozart haben immer auf die Ereignisse in ihrer Zeit reagiert. Unsere Aufgabe als Interpretinnen und Interpreten, als Regieteams, ist es, die Partitur und den Text für das Publikum neu zu gestalten. Man muss seine Community kennen. Man muss wissen, dass da draußen ein diverses Publikum ist. Wie holen wir diese Menschen ins Theater? Wie zeigen wir ihnen, dass diese Musik auch für sie da ist? Es geht nicht darum, zu modernisieren, nur um des Modernisierens willen, sondern die Geschichten so zu erzählen, dass Plattformen entstehen, auf denen Menschen, die sich sonst nicht äußern können, eine Stimme bekommen. Wir leben im Krieg. Das ist sehr real. Ich denke, darauf müssen wir achten. Manche gehen ins Theater, um diesen Themen zu entfliehen. Und das ist legitim, ja. Aber wir werden täglich damit konfrontiert. Und ich glaube nicht, dass wir diese Realitäten einfach ausblenden sollten. Wir sollten sie nutzen, um zu reflektieren, wie wir unseren Alltag gestalten. Das ist wichtig.
2: You let it inform how you move about your daily life. I think that's important.
1: Vielen lieben Dank für das Gespräch.
2: Thank you so much for listening to me, talking with me, and I'm really excited for the audience to see what we have to share this evening.
0: Soweit Julia Schölzel im Gespräch mit Janine de Beek, die heute erstmals an der Bayerischen Staatsoper auftritt. Händels Alcina hat sie schon vor 5 Jahren in Paris gesungen. Auch in der Heimat von Janine de Beek existiert übrigens eine Sage, eine Legende, wo eine märchenhaft schöne Frau reihenweise Männer manipuliert. Mit Alcina schuf Ludovico Ariost 1532 in seinem Orlando Furioso eine Frauengestalt, die alle Männer, die ihre Insel besuchen, in Tiere verwandelt. Schweine, Löwen, Vögel oder auch Bäume und Pflanzen. Nachdem Alcina den ein oder anderen Ritter angelockt und verführt hat, wird sie ihrer überdrüssig und verpasst ihnen ein neues Erscheinungsbild, ein neues Wesen. Lediglich Ruggiero gelingt es, diesem Schicksal zu entkommen. Händels Adaption liegt ein Libretto zugrunde, das auch eine Oper von Riccardo Broschi präsentiert, knapp 10 Jahre zuvor. Genauer gesagt, in Rom 1726 unter dem Titel L'Isola di Alcina, während Händels Alcina in London herauskommt. Der gebürtige Hallenser ist damals genau 50 Jahre alt. Für die letzte Premiere der Spielzeit 1734-1735 im neu erbauten Covent Garden Theatre komponiert Händel die Oper Alcina. Er will mit diesem Werk wieder einmal durch die Opulenz der Ausstattung, die Anzahl der Chor- und Ballettszenen sowie durch Maschineneffekte Eindruck schinden. Und den Novitäten des Konkurrenzunternehmens, der Opera of the Nobility, in nichts nachstehen. So fällt Händels Entscheidung zugunsten einer Zauberoper. Mag die rivalisierende Institution mit Farinelli auch einen berühmten Kastraten unter Vertrag haben, so kann der Hallenser mit der umjubelten französischen Tänzerin Marie Salé und ihrer Truppe punkten. Ein Statement des französisch-schweizerischen Choreografen Jean-Georges Nauvert lautet: Mademoiselle Salé ersetzt den Schein durch einfache Grazie, die uns beruhigt. Sie ist frei von Geziertheit. Ihre Erscheinung nobel, ausdrucksreich, auch geistreich. Ihr wollüstiges Tanzen durch ebenso viel Freiheit als Leichtigkeit gekennzeichnet. In der neuen Oper Händels tanzt Marie Salé den zeitgenössischen Quellen zufolge einen Cupido in Männerkleidern. Skandalös in den Augen des damaligen Londoner Publikums. Die Dame zieht Konsequenzen aus den Protesten gegen ihre Freizügigkeit und kehrt London den Rücken. In Alcina gibt es Balletttänze wie Menuett, Gavotte oder Sarabande, dann ein in die Handlung integriertes Ballett der Geister und ein Ballett der glücklich geretteten Ritter. Außerdem Arien und Chöre in Tanzformen. Wie aber endet die Handlung? Kurz und bündig: Oronte erklärt Alcina den Sachverhalt, worauf sie Dämonen zu Hilfe ruft, um Rogeros Liebe zurückzugewinnen. Morgana wendet sich wieder ihrem früheren Geliebten Oronte zu. Ruggiero ist bereit, seine Freiheit mit Waffengewalt wieder zu erlangen. Alcinas Streitkräfte werden von Ruggiero und den Seinen tatsächlich niedergerungen. Eine Urne, aus der Alcina ihre magischen Kräfte schöpft, wird zerstört, was den Untergang von Alcinas Reich zur Folge hat. Die verzauberten Wesen nehmen wieder ihre ursprüngliche Gestalt an. Auch Obertos Vater, der in einen Löwen verwandelt war. Am Ende bejubeln alle die Macht der wahren Liebe. Die Regisseurin legt es auf die glaubhafte Vermittlung der komplexen emotionalen Zustände an, in denen sich vor allem die Frauen des Personals befinden. Gefangen in einem Labyrinth der Gefühle und der erotischen Obsessionen. Die um ihren Verlobten Ruggiero kämpfende Bradamante alias Ricardo verfolgt ja eine subversive, destabilisierende Strategie. Ihre Lust an der Maskierung als Mann setzt bei den anderen Figuren ungeahnte Energien frei. Im Fokus steht dabei der Reifeprozess Alcinas. Die für sie irritierende Verlusterfahrung mündet überraschend in Anteilnahme und aufrichtige Sorge um das Wohlergehen des Geliebten, der sich von ihr trennt. Über ihr eigenes Schicksal bestimmt Alcina am Ende selbst. Die im zweiten Teil zu Blautönen tendierende Bühne des Ausstatters Benjamin Schönecker zeigt nach der Pause einen museal wirkenden Raum aus schrägem Blickwinkel. Mit Marmorboden und teilweise vergoldeten Statuen in unterschiedlicher Haltung. Zunächst wirken diese Ex-Männer der Magierin versteinert. Doch nach dem Ende ihrer Erstarrung bewegen sie sich wieder ganz normal. Als Blickfang des Raumes fungiert ein großes Gemälde, das zum letzten Zufluchtsort für Alcina wird. Die Besetzung: Alcina, Janine de Bic, Ruggiero, John Holiday, Morgana, Elsa Benoit, Bradamante, Avery Amro, Oberto, Corinne Tinney, Oronte, Julian Brigadier, Melisso, Gerrit Illenberger und das Bayerische Staatsorchester unter der Leitung von Stefano Montanari.

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Das war der zweite und letzte Teil, das Finale der Händel-Oper Alcina von BR Classic für das ARD Radio Festival live zeitversetzt übertragen von den Münchner Opernfestspielen. Die Premiere einer Neuproduktion der Bayerischen Staatsoper im Münchner Prinzregententheater. Und wie Sie es direkt gehört haben, es gibt nicht nur begeisterten Applaus, sondern auch direkt Gestampfe aus dem Publikum, begeisterte Bravo-Rufe. Das Publikum scheint hörbar glücklich zu sein.

Eben sind nicht nur die Statisten und Statistinnen auf die Bühne gekommen, sondern nun auch nach und nach ein Solist nach dem anderen. Bereits auf der Bühne sehen wir Melisso, Gerrit Illenberger, Oronte, Julian Brigadier, Oberto, Karine Tinney. Und das gerade, das war der Applaus für Bradamante, Avery Emerald. Als nächstes erwarten wir hier vermutlich Morgana. Hier kommt sie, Elsa Benoit. Großer Applaus. Dann vermutlich gefolgt von Ruggero, John Holiday und schließlich Janine de Wijk in der Hauptrolle Alcina. Das ist der Applaus für John Holiday in der Rolle des Ruggero. Große Begeisterung im Publikum. Ganz charmant, er hat eben eine Hand in die Box vorne an der Bühne gereicht. Da sitzt nämlich der Souffleur bzw. die Souffleuse. Und da ist sie. Janine de Wijk. Das vollbesetzte Prinzregententheater in München ist hörbar angetan und hier applaudiert ebenfalls das Orchester. Heute unter der Leitung von Stefano Montanari.

Auf der Bühne heute für Sie Melisso, Gerrit Illenberger. Auch Heidenheim ist eine Stadt mit Opernfestspielen und von dort stammt der Bassist, der heute sein Hausdebüt an der Bayerischen Staatsoper gegeben hat. Oberto, Perrin Tinney, schottische, aber auch maltesische Wurzeln hat die Sopranistin, die nicht nur Barockes, sondern auch Massenet und Mahler im Repertoire hat. Oronte, Julian Brigadier, zwischen Frühbarock und Frühromantik, Claudio Monteverdi und Karl Maria von Weber bewegen sich die Werke, für die sich der gebürtige Frankfurter Tenor interessiert. Morgana, Elsa Benoit, seit immerhin 13 Jahren ist die französische Sopranistin dem Münchner Publikum bekannt. Denn das hiesige Opernstudio, das war für sie damals ein Karrieresprungbrett. Bradamante, Avery Emerow, Cherubino, Zerlina, Dorabella, das sind die Mozart-Partien, in denen Da Ponte-Komödien Figaro, Giovanni und Così, in denen die amerikanische Mezzosopranistin Avery Emerow schon an der Bayerischen Staatsoper aufgetreten ist, als Ensemblemitglied. Ruggiero, John Holiday, zu den Rollen, in denen der Countertenor aus den USA den Münchner Opernfans bisher begegnet ist, gehört Händels Nerone in Agrippina, aber auch eine Operettenpartie, der Prinz Orlowski in der Fledermaus von Johann Strauss. Alcina, Janine de Bic, ein Hausdebüt an der Bayerischen Staatsoper für die international zwischen Wien und Los Angeles viel gefragte Sopranistin aus Trinidad und Tobago. Von der dortigen nationalen UNESCO-Kommission ist sie übrigens zur Jugendbotschafterin für den Frieden ernannt worden. Und die Regie Johanna Wehner, die Bayerische Theaterakademie August Everding hier im Haus des Prinzregententheaters, gehört zu den frühesten Wirkungsstätten der Bonner Regisseurin. Sie hat 2017 für die Orestie den Theaterpreis Faust erhalten. Jetzt debütiert sie mit Händels Alcina bei den Münchner Opernfestspielen und eben ist auch das Regieteam auf die Bühne gekommen. Die Tonmeisterin heute, das ist Michaela Wiesbeck gewesen, Toningenieurin Kirsten Ermeler. Am Mikrofon Maren Ulrich und Redaktion Volkmar Fischer. Wenn Sie morgen früh unsere Sendung Allegro auf BR Klassik hören, dann erleben Sie auch die Premierenkritik zum heutigen Abend von Elisabeth von Kallnein. 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Das war die Live-Übertragung heute aus dem Prinzregententheater in München. Wir geben nun zurück ins Wellenhaus nach Freimann und dort ist dann noch Musik von Händel für Sie bereit, die Klaviersuiten. Wir sagen vielen herzlichen Dank fürs Zuhören und wünschen Ihnen noch einen schönen Abend.

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1: Um 24 Uhr mit Stefanie Müller. Die USA haben nach eigenen Angaben erneut iranische Ziele angegriffen. Um 22.45 Uhr deutscher Zeit hätten die Streitkräfte die dritte Nacht in Folge Angriffe gestartet, teilte das zuständige Regionalkommando des US-Militärs mit. Damit schränke man die Fähigkeit des Iran, Attacken auf unschuldige Zivilisten und die Handelsschifffahrt auszuüben, weiter ein, hieß es. Die USA haben in den vergangenen Tagen wiederholt iranische Ziele angegriffen und begründeten das mit Attacken des Irans auf Schiffe in der Straße von Hormus. Der Iran verübte wiederum Vergeltungsangriffe. Die EU plant schon länger eine europäische Schutztruppe, die die Ukraine unterstützt. Heute erklärte Frankreichs Präsident Macron, dass eine solche Truppe in den kommenden Monaten zum ersten Mal Militärmanöver in den Nachbarstaaten der Ukraine abhalten soll. Zuvor hatten Deutschland, Frankreich und 7 weitere europäische Länder mit der Ukraine außerdem eine Koalition zur Raketenabwehr gegründet. Dazu Kai Rinecker.
2: In einer gemeinsamen Erklärung heißt es, Europa brauche eine integrierte Architektur der Raketenabwehr. Diese sei gegen kein Volk gerichtet, sondern nur zur Verteidigung Europas gedacht. Das System einer gemeinsamen Raketenabwehr solle alle bestehenden Systeme ergänzen und eine industrielle Basis schaffen. Am Tisch in Paris saßen auch eine Reihe von Rüstungsfirmen. Aus Deutschland waren die Unternehmen Diehl und Hensoldt dabei.
1: Eine internationale Geberkonferenz hat für den Wiederaufbau im Gazastreifen fast 900 Millionen Euro erbracht. Das teilte EU-Kommissionschefin von der Leyen nach einem Treffen von 65 Unterstützerstaaten in Brüssel mit. Deutschland beteiligt sich mit gut 66 Millionen Euro. Das Geld soll zum Beispiel in die Versorgung mit Wasser- und Sanitäranlagen fließen. Der Bundesdrogenbeauftragte Streeck begrüßt die geplante Erhöhung der Tabaksteuer. Der Preis sei einer der wirksamsten Hebel, um Jugendliche vom Einstieg abzuhalten und Raucher beim Ausstieg zu unterstützen, sagte Streeck der Frankfurter Rundschau. Medienberichten zufolge plant die Bundesregierung, den Preis für eine Schachtel Zigaretten schrittweise auf fast 12 Euro zu erhöhen. In einer der bislang größten Finanzierungsrunden für europäische Start-ups hat der Münchner Drohnen- und Softwarehersteller Helsing 1,8 Milliarden Dollar eingeworben. Zu den Investoren zählen unter anderem die US-Bank JP Morgan und die Kapitalanlagegesellschaft Goldman Sachs. Die Mehrheit bleibt laut Helsing in europäischem Besitz. Und damit ein Blick auf das Wetter in Deutschland. In der Nacht einzelne Schauer und Gewitter, die unwetterartig sein können. Abkühlung bis 13 Grad. Tagsüber im Norden sonnig, sonst teils bewölkt, am Abend Gewitter mit Unwettergefahr, Höchstwerte bis 36 Grad. Und jetzt ist es 0 Uhr und 3 Minuten.
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4: Durch diese Nacht auf Dienstag begleitet Sie ihn Tobias Führenbach. Ganz herzlich willkommen, schön, dass Sie eingeschaltet haben. Wir starten ganz berühmt mit dem Auftakt zum Freischütz von Karl Maria von Weber.

So geht sie los, die große deutsche romantische Oper Der Freischütz von Karl Maria von Weber. Die Ouvertüre mit dem Rundfunk-Sinfonieorchester Berlin unter der Leitung von Marek Janowski. Ein Konzertmitschnitt aus dem Jahr 2009 im Konzerthaus in Berlin mitgeschnitten, das Ganze. Ein weiterer Konzertmitschnitt jetzt bei uns hier im ARD-Nachtkonzert. Da bleiben wir in Berlin. Es geht in die Philharmonie. Das Deutsche Sinfonieorchester Berlin hatte den Geiger Leonidas Kavakos im Jahr 2014 zu Gast. Unter der Leitung von David Afkam präsentierten sie das Violinkonzert D-Dur von Johannes Brahms.

Applaus, Jubel, Begeisterung 2014 in der Berliner Philharmonie. Begeisterung für Leonidas Kavakos und das Deutsche Symphonieorchester Berlin sowie für den Dirigenten David Afkam. Sie präsentierten das Violinkonzert D-Dur von Johannes Brahms. Das war der dazugehörige Konzertmitschnitt. Sie hören das ARD-Nachtkonzert, präsentiert von BR Klassik. Jetzt gibt's bei uns einen Meister, den es zu entdecken gilt, beziehungsweise zum Wiederentdecken, denn Johann Helmich Ruhmann war durchaus eine gefragte Adresse seiner Zeit. Er unterhielt Freundschaften unter anderem mit Georg Friedrich Händel und Francesco Geminiani. Und da er der erste schwedische Komponist von Rang war, bekam er die Bezeichnung Vater der schwedischen Musik. Hier hören wir seine Begräbnismusik, die hat er komponiert für König Friedrich I. mit der Sopranistin Berit Norbacken-Solzett und dem Rias Kammerchor sowie der Akademie für Alte Musik Berlin unter der Leitung von Olof Buhmann.

die Begräbnismusik für König Friedrich I. von Johann Helmich Ruhmann oder auch Roman. Das Ganze für Sopran, Chor und Orchester. Wir hörten die Sopranistin Berit Norbacken Solzett sowie den Rias Kammerchor und die Akademie für Alte Musik Berlin unter der Leitung von Ulof Buhmann. Mit Kammermusik von Johann Sebastian Bach geht es jetzt in diese Nacht auf Dienstag. Seine englische Suite Nummer 3 G-Moll Bachwerke Verzeichnis 808 darf es sein. Ein Fall für die amerikanische Pianistin Simone Dinnerstein.

Simone Dinnerstein präsentierte die englische Suite Nummer 3, G-Moll, Bachwerkeverzeichnis 808 von Johann Sebastian Bach. Hier in dieser Nacht auf Dienstag, das ist das ARD-Nachtkonzert. Schön, dass Sie eingeschaltet haben. Dann geht's weiter mit Musik von Antonín Dvořák. Seine Orchesterrhapsodie A-Moll wollen wir hören mit dem Rundfunk-Sinfonieorchester Berlin. Ampult dort Hans Eberhard Zimmer.

Das Rundfunksinfonieorchester Berlin spielte unter der Leitung von Hans Eberhard Zimmer die Rhapsodie für Orchester a-Moll, war zu hören von Antonín Dvořák. Hier im ARD-Nachkonzert, da haben wir jetzt zum Abschluss dieser Stunde noch ganz berühmte Musik von John Williams, und zwar zu Star Wars. Das sind die gesammelten Musiken hier, die Highlights, und mit denen geht's Richtung 2 Uhr Nachrichten.

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1: Um 2 Uhr mit Milad Kupay. Die Lage im Konflikt zwischen den USA und dem Iran spitzt sich wieder zu. Nun hat das US-Militär eine weitere Angriffswelle begonnen. Aus der Nachrichtenredaktion Johanna Schultheiß.
2: Die erneuten Angriffe auf iranische Ziele haben dem zuständigen US-Regionalkommando zufolge am späten Montagabend deutscher Zeit begonnen. In der Erklärung hieß es, die Angriffe würden den iranischen Streitkräften hohe Kosten auferlegen und ihre Fähigkeiten schwächen, unschuldige Zivilisten und die Handelsschifffahrt in der Straße von Hormus anzugreifen. Die USA wollen außerdem die Blockade iranischer Häfen wieder aufnehmen. Zudem sollen auf alle Güter, die durch die Straße von Hormus transportiert werden, Abgaben von 20% fällig werden.
1: Russland hat die ukrainische Hauptstadt Kiew erneut mit ballistischen Raketen angegriffen. Das bestätigte Bürgermeister Klitschko im Online-Dienst Telegram. Im Stadtzentrum waren zahlreiche Explosionen zu hören. Behördenangaben zufolge brachen in mindestens 2 Stadtteilen Brände aus. Kurz zuvor hatten in Paris mehrere Mitgliedstaaten der sogenannten Koalition der Willigen eine Initiative ins Leben gerufen, die die ukrainische Flugabwehr stärken soll. Die Zahl der jungen Männer, die den Kriegsdienst verweigern wollen, nimmt zu. Nach einem Bericht des Redaktionsnetzwerks Deutschland gab es im ersten Halbjahr 2026 bereits mehr als 5.800 entsprechende Anträge. Aus der Nachrichtenredaktion Peter Eichenberg.
3: Die Zahl in der ersten Jahreshälfte habe damit deutlich höher gelegen als im gesamten Jahr 2011, als die Wehrpflicht ausgesetzt wurde, berichtet das Netzwerk und beruft sich dabei auf das zuständige Bundesamt. Ursache ist vermutlich die angespannte Sicherheitslage und das neue Wehrdienstgesetz, das zum Jahresbeginn in Kraft trat. Seitdem werden alle 18-jährigen Männer verpflichtend gemustert. So sollen Freiwillige für den Ausbau der Bundeswehr rekrutiert werden. Gelingt das nicht, ist auch eine Rückkehr zur Wehrpflicht im Gespräch.
1: Die Kosten für Bewohner in Pflegeheimen sind weiter gestiegen. Anfang Juli lag der Eigenanteil für das erste Jahr im Heim im bundesweiten Schnitt bei mehr als 3.360 Euro pro Monat. Das hat eine Auswertung des Verbands der Ersatzkassen ergeben. Das waren knapp 120 Euro mehr als zu Jahresbeginn und fast 260 Euro mehr als Mitte vergangenen Jahres. Regional gibt es erhebliche Unterschiede. Im Ländervergleich am teuersten war die Pflege in Bremen mit durchschnittlich rund 3.760 Euro pro Monat. Das waren die Nachrichten. Das Wetter in Deutschland. Meist ist es trocken, im Süden und Südwesten gebietsweise Schauer und Gewitter, Tiefstwerte 22 bis 12 Grad. Tagsüber oft freundlich, im Süden und in den Mittelgebirgen teils kräftige Schauer und Gewitter, Höchstwerte 23 bis 36 Grad. Und die Zeit, es ist 2.03 Uhr.
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4: Mit Tobias Hürenbach heute Nacht. Hallo, willkommen zu dieser Stunde hier im ARD-Nachtkonzert. Die beginnt mit der Sinfonia B-Dur von Johann Joseph.